Der 1959 in der Schweiz geborene Pianist Jean-François Antonioli interpretierte die Ode an den Frühling von Joachim Raff, unterstützt vom Orchestre de Chambre de Lausanne unter Lawrence Foster. Und von der romantischen Schweiz geht es ins barocke Frankreich. François Couperin, auch der Große genannt, war als Organist, Cembalist und Hofkomponist von Ludwig XIV. Einer der größten Musiker seiner Zeit. Seine rund 250 Cembalo-Stücke, Pièces de Clavecin, machten ebenso Schule wie seine Konzerte Pour la Chambre du Roi. Das Konzert Nummer 7 in G-Moll bietet das Ensemble Les Talents Lyriques unter Christophe Rousset.

Das 1991 gegründete Barockensemble Les Talents Lyriques unter Christophe Rousset hörten wir mit dem Konzert Nummer 7 in G-Moll von François Couperin. Und wir bleiben indirekt in Frankreich, befinden uns jetzt in der zweiten Hälfte des 19. Jahrhunderts mit Musik von Camille Saint-Saëns. Dessen Oper Samson und Dalila wurde zum ersten Mal im Dezember 1877 am Weimarer Hoftheater aufgeführt und erst 1890 in Frankreich. Die Arie der Dalila aus dem zweiten Akt singt Elina Garantscher, umrahmt von der Deutschen Radiophilharmonie Saarbrücken-Kaiserslautern.

Wir hörten die Arie der Dalila aus dem zweiten Akt und die Bacchanal aus dem dritten Akt der Oper Samson und Dalila von Camille Saint-Saëns. Die Mezzosopranistin Elina Garancia wurde begleitet von der Deutschen Radiophilharmonie Saarbrücken-Kaiserslautern 2013 im Festspielhaus Baden-Baden. Hier ist das ARD-Nachtkonzert, präsentiert von BR Klassik mit Musik von Claude Debussy, der musikalisch dem Impressionismus zugeordnet wird. En blanc et noir lautet die Überschrift einer Sammlung von drei Stücken für zwei Klaviere, die 1915 entstanden sind. In die Tasten greifen Andreas Grau und Götz Schumacher.

Das Grau-Schumacher-Piano-Duo interpretierte die drei Klavierstücke En Blanc et Noir, komponiert von Claude Debussy. Ein sehr seltener Gast im ARD-Nachtkonzert, der

Ole Henrik Mikołaj Górecki, Jahrgang 1933, ein Vorläufer der polnischen Avantgarde, der erste Erfolge beim Warschauer Herbstfestival feierte. Nachdem er den Gewerkschaftspreis polnischer Komponisten erhalten hatte, studierte er Anfang der 60er Jahre in Paris, wo er Messiaen, Boulez und Stockhausen kennenlernte. Górecki Sinfonie Nummer 3 hören wir in einer Aufnahme mit der Sopranistin Dawn Upshaw und der London Sinfonietta unter David Zinman.

Das war die Sinfonie Nummer 3 von Henryk Mikołaj-Gorecki aus Polen mit der amerikanischen Sopranistin Dawn Upshaw und der London Sinfonietta unter der Leitung von David Zinman. Nach den FIO-Nachrichten sind wir vom ARD-Nachtkonzert wieder für Sie da mit Musik von Arnold Becks, Pauline Viardot-Garcia und Edward Elgar.

0: Unter Druck, das zeigt ein neuer Bericht des Friedensforschungsinstituts SIPRI. Aus Stockholm, Jana Sinram.
1: Ende 2025 waren weltweit knapp 79.000 internationale Kräfte in Friedensmissionen im Einsatz, so wenige wie seit rund 25 Jahren nicht mehr. Einer der Hauptgründe für den Rückgang ist demnach die finanzielle Situation bei den Vereinten Nationen. Große Geldgeber wie die USA und China haben ihre Beiträge verspätet oder gar nicht gezahlt. Dazu kommen politische Konflikte. Im UNO-Sicherheitsrat blockieren sich die Vetomächte zunehmend gegenseitig.
0: Ist es nötig, dass Lehrer Beamte sind? Der Wirtschaftsweise Truger hält die hohe Zahl von Beamten in Deutschland für fragwürdig. Aus der Nachrichtenredaktion Inken Henkel.
2: Der Neuen Osnabrücker Zeitung sagte Truger, Lehrer und Universitätsprofessoren wie er müssten seiner Ansicht nach nicht zwingend verbeamtet werden. Vor allem aber spricht sich der Wirtschaftsweise dafür aus, Beamte in die gesetzliche Krankenversicherung einzubeziehen. So würden Staatsdiener stärker in die Solidargemeinschaft eingebunden und die Entstehung eines Klassensystems würde verhindert. Durch die guten Gehälter der Beamten könne die Kassenlage der GKV gestärkt werden.
0: Zehntausende Menschen haben in Madrid gegen hohe Mieten und Wohnungsknappheit demonstriert. Die Organisatoren gaben die Zahl der Teilnehmer mit mehr als 100.000 an. Ein Regierungsvertreter sprach von geschätzt 23.000 Demonstranten. Zu dem Protest aufgerufen hatte der Mieterbund. Nach einer aktuellen Studie hat sich die Durchschnittsmiete in Spanien im Verlauf des vergangenen Jahrzehnts verdoppelt. Die Wohnungsknappheit wird unter anderem durch die Vermietung von Wohnungen an Touristen und die Zuwanderung befördert. Nach 3,5 Stunden Flug sind 3 chinesische Taikonauten an der Weltraumstation Tiangong angekommen. Ihr Raumschiff dockte am Abend deutscher Zeit problemlos an, wie die Nachrichtenagentur Xinhua mitteilte. Nach Angaben der Raumfahrtbehörde sind die 3, die kurz nach 17 Uhr in der Wüste Gobi gestartet waren, in gutem Zustand. Einer der 3 Taikonauten soll im Rahmen der Mission ein ganzes Jahr im All bleiben. Aufgabe der Crew ist es unter anderem, wissenschaftliche Experimente und Weltraumspaziergänge durchzuführen. China will bis 2030 Menschen auf dem Mond landen lassen. Das Wetter in Deutschland. Am Tage oft sonnig, im Südschwarzwald und an den Alpen. Später bewölkt, vereinzelt sind Schauer möglich bei 20 bis 34 Grad. Dienstag meist sonnig und trocken, 24 bis 34 Grad. Und am Mittwoch heiter, nur teilweise wolkig, bei 17 bis maximal 32 Grad. Es ist 4.03 Uhr.
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4: Und dazu begrüßt Sie Sven Knappe. Herzlich willkommen. Wir beginnen unsere musikalische Reise in einer kleinen Ortschaft in der englischen Grafschaft Cornwall. Tintagel heißt das Nest. Die nahegelegene Burgruine Tintagel Castle bezeichnete ein Chronist 1136 in der Historia Regum Britanniae als Residenz von König Artus. Und der Komponist Arnold Becks hat diesen sagenumwobenen Ort vertont.

Sir Arnold Bax komponierte in der ersten Hälfte des 20. Jahrhunderts dieses Stück mit dem Titel Tintagel, präsentiert vom Halley Orchestra aus Manchester. Die Leitung hatte Mark Elder. Mit Kammermusik von Pauline Viardot-Garcia machen wir im ARD-Nachtkonzert weiter, einer Opernsängerin, Pianistin und Komponistin, die 1821 in Paris geboren wurde und einer spanischen Musikerfamilie entstammte. 6 Stücke für Violine und Klavier servieren Thomas Albertus Irnberger und Barbara Moser.

Der Geiger Thomas Albertus Irnberger und die Pianistin Barbara Moser interpretierten die 6 Stücke für Violine und Klavier von Pauline Viardot-Garcia. Auf magische Art und Weise dreht sich das ARD-Nachtkonzert weiter. Sir Edward Elgar hat seinen Zauberstab der Jugend mitgebracht. Sir Neville Mariner dirigiert die Academy of St. Martin in the Fields.

The Wand of Youth, der Zauberstab der Jugend, Suite Nummer 2, komponiert von Sir Edward Elgar, gespielt von der Academy of St. Martin in the Fields unter Sir Neville Marriner. Bis zu den 5 Uhr Nachrichten gibt's noch ein deutsches Tänzchen des französischen Komponisten Jean-Baptiste Lully, gespielt vom Ensemble Buon Tempo.

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1: Um 5 Uhr mit Olaf Knapp. Internationale Friedensmissionen weltweit stehen zunehmend unter Druck. Das zeigt ein neuer Bericht.

0: Der Wirtschaftsweise Truger hält die hohe Zahl von Beamten in Deutschland für fragwürdig. Aus der Nachrichtenredaktion Inken Henkel.
1: Der Neuen Osnabrücker Zeitung sagte Truger, Lehrer und Universitätsprofessoren wie er müssten seiner Ansicht nach nicht zwingend verbeamtet werden. Vor allem aber spricht sich der Wirtschaftsweise dafür aus, Beamte in die gesetzliche Krankenversicherung einzubeziehen. So würden Staatsdiener stärker in die Solidargemeinschaft eingebunden und die Entstehung eines Klassensystems würde verhindert. Durch die guten Gehälter der Beamten könne die Kassenlage der GKV gestärkt werden.
0: Zehntausende Menschen haben in Madrid gegen hohe Mieten und Wohnungsknappheit demonstriert. Die Organisatoren gaben die Zahl der Teilnehmer mit mehr als 100.000 an. Ein Regierungsvertreter sprach von 23.000 Demonstranten. Zu dem Protest aufgerufen hatte der Mieterbund. Nach einer aktuellen Studie hat sich die Durchschnittsmiete in Spanien im Verlauf des vergangenen Jahrzehnts verdoppelt. Die Wohnungsknappheit wird unter anderem durch die Vermietung von Wohnungen an Touristen und die Zuwanderung befördert. Mehr als 1,5 Millionen Gläubige aus aller Welt sind zur islamischen Pilgerfahrt Hadsch nach Mekka gereist. Trotz des Krieges im Nahen Osten. Diese Zahl nannten die saudi-arabischen Behörden. Die US-Botschaft in Riad hatte ihren Bürgern geraten, wegen der angespannten Lage nicht an der Pilgerfahrt teilzunehmen. Der Hadsch gehört zu den 5 Säulen des Islam. Gläubige Muslime, die gesund sind und es sich finanziell leisten können, sollen mindestens einmal im Leben daran teilnehmen. Das waren die Nachrichten. Das Wetter in Deutschland. Am Tage oft sonnig, im Südschwarzwald und an den Alpen später bewölkt, vereinzelt sind Schauer möglich. 20 bis maximal 34 Grad. Dienstag meist sonnig und trocken bei maximal 24 bis 34 Grad. Und am Mittwoch wird es heiter und nur teilweise wolkig bei 17 bis maximal 32 Grad. Es ist 5:03 Uhr.
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3: Einen guten Montagmorgen. Am Mikrofon begrüßt Sie noch einmal Sven Knappe. Zu Beginn der letzten Runde Nachtkonzert müsste man eigentlich salutieren. Der Komponist des ersten Stücks, Jean Krah, war ab 1931 im Rang eines Konteradmirals für den Kriegshafen von Brest verantwortlich und ein großer Freund der klassischen Musik. Aus seinem Harfenquintett hören wir den ersten Satz. Es musizieren Marie-Pierre Longlamet, Harfe, Juliette Hurel, Flöte, Philippe Graffin, Violine, Miguel da Silva, Viola und Henri de Marquette, Cello.

Assez animé, der erste Satz des Harfenquintetts von Jean Crin, in einer Aufnahme mit Marie-Pierre Longlamet, Harfe, Juliette Hurel, Flöte, Philippe Graffin, Violine, Miguel da Silva, Viola und Henri de Marquette, Cello. Und es geht nach Italien. Antonio Vivaldis Concerto Grosso in D-Moll, Rührungsverzeichnis 565, entstand spätestens 1711 und stellt ein Musterexemplar der Barockmusik dar. Besonders interessant ist, wie der Venezianer die Stimmen polyphon gegeneinander einsetzt und mit Akkordzäsuren spielt. Hartmut Hähnchen leitet das Kammerorchester Karl Philipp Emanuel Bach.

Wir hörten Antonio Vivaldis Konzert in D-Moll, Riumverzeichnis 565, gespielt vom Kammerorchester Karl Philipp Emanuel Bach unter Hartmut Hähnchen im ARD-Nachtkonzert. Von Italien reisen wir nach Frankreich. Dort erwartet uns Emmanuel Chabrier mit einem Klavierwerk aus seiner Jugendzeit. Julia lautet der Titel, entstanden 1857. In die Tasten greifen Alexandre Tarot und Alexander Manjar.

Der französische Pianist Alexandre Tarot und sein serbischer Kollege Alexander Madjar interpretierten das Klavierstück Julia von Emmanuel Chabrier. Hier ist das ARD-Nachtkonzert, präsentiert von BR Klassik mit Herzschmerz im Dreivierteltakt von Paul Linke. Den Walzer Verschmähte Liebe serviert das Brandenburgische Staatsorchester Frankfurt unter Ernst Theiss.

Verschmähte Liebe, ein Walzer von Paul Linke, zum Dahinschmelzen dargeboten vom Brandenburgischen Staatsorchester Frankfurt unter der Leitung von Ernst Theiss. Und nochmal zurück in den Spätbarock, diesmal treffen wir auf Georg Philipp Telemann, der zu Lebzeiten als einer der produktivsten und angesehensten Musiker galt, später aber völlig zu Unrecht als einfallsloser Vielschreiber abgetan wurde. Telemanns Violinkonzert in G-Dur intonieren Elizabeth Wallfisch und das L'Orfeo Barockorchester.

Georg Philipp Telemann schrieb dieses Violinkonzert in G-Dur, vorgestellt vom L'Orfeo Barockorchester, Violine und Leitung Elizabeth Wallfisch. Kurz vor Schluss wird die Stimmung ausgelassen mit der Polonaise aus den Ballszenen von Robert Schumann. Am Klavier Eric Lesage und Denis Pascal.

Die Pianisten Eric Lesage und Denis Pascal, beide aus Frankreich, spielten die Polonaise aus den Ballszenen Opus 109 von Robert Schumann. BR Klassik, das Klassikprogramm des Bayerischen Rundfunks, präsentierte Ihnen das ARD-Nachtkonzert. Sven Knappe war für Sie am Mikrofon. Herzlichen Dank fürs Einschalten. Ich wünsche Ihnen einen angenehmen Feiertag.

Um 6 Uhr mit Susanne Lemke. Kultusminister Konrad Clemens misst dem Religionsunterricht im Freistaat trotz sinkender Schülerzahlen weiterhin große Bedeutung zu. Der CDU-Politiker sagte dem MDR, Religionsunterricht übernehme eine gewisse Haltung und Perspektive. Unabhängig davon, ob die Kirche in einer Krise sei, sollten diese Werte an sächsischen Schulen weiter vermittelt werden. Wegen sinkender Schülerzahlen im Fach Religion soll ab 2028 gemeinsamer katholischer und evangelischer Religionsunterricht möglich sein. Dadurch soll das Fach an möglichst vielen Schulen weiterhin angeboten werden.

0: Verkehr wieder eine Pünktlichkeitsquote von mehr als 90% erreichen. Der Chef der DB Regionalverkehrstochter, Harman van Seiderfeld, sagte, Hauptproblem sei, den Abwärtstrend schnell zu stoppen. Eine Pünktlichkeitsquote von mehr als 90% gab es zuletzt im März vergangenen Jahres. Gründe für unpünktliche Züge sind das marode Schienennetz und fehlende Gleise, um auf Störungen reagieren zu können. Die Konservativen haben die Parlamentswahl im EU-Inselstaat Zypern gewonnen. Nach Auszählung eines Großteils der Stimmen kommt die Partei DC auf rund 27%. Zweitstärkste Kraft wird die linke Akel-Partei. Sie liegt derzeit bei knapp 24%. Das Parlament übernimmt in Zypern vor allem eine Kontrollfunktion. Die politische Macht liegt beim Präsidenten. In Berlin haben rund 770.000 Menschen den Karneval der Kulturen gefeiert. Das haben die Organisatoren mitgeteilt. Teilgenommen hätten 67 Gruppen mit rund 4.000 Mitwirkenden. Die Gruppen hätten bei der Parade Tanz, Musik und Kostüme aus aller Welt präsentiert. Der Karneval der Kulturen wurde vor 30 Jahren ins Leben gerufen, um nach rassistischen Übergriffen ein Zeichen für Vielfalt und ein friedliches Miteinander zu setzen. Das waren die Nachrichten. Das Wetter, die Temperaturen von 5 Uhr. Auf dem Brocken 12 Grad, Chemnitz klar 14, Dresden klar 13, Eisenach klar 11 Grad, Erfurt klar 13, Fichtelberg klar 11 Grad, Gera 14, Görlitz klar 13 Grad, Halle klar 11, Leipzig klar 11 Grad, Magdeburg klar 13, Meiningen klar bei 14 Grad. Heute nur wenige Wolken, trocken 25 bis 30 Grad. Morgen weiter sonnig und trocken 28 bis 32 Grad. Am Mittwoch freundlich, kühler. Trocken und kühler. Sonnenaufgang in Halle war heute 5.07 Uhr. Sonnenuntergang ist 21.11 Uhr. MDR Verkehrsdienst mit einer Meldung. Vorsicht auf der A9 Richtung München. Zwischen Triptis und Dittersdorf steht ein defekter PKW auf der linken Fahrspur. Soweit der MDR Verkehrsdienst. 6.04 Uhr.
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1: Um 7 Uhr mit Susanne Lemke. In Sachsen soll Religionsunterricht trotz sinkender Schülerzahlen weiter großflächig angeboten werden. Kultusminister Konrad Clemens sagte dem MDR, Werte wie Haltung und Perspektive müssten an den Schulen weiter vermittelt werden. Da spiele es keine Rolle, ob die Kirche in der Krise sei. Ab 2028 soll in Sachsen ein gemeinsamer katholischer und evangelischer Religionsunterricht angeboten werden. Zudem testet das Bistum Dresden-Meißen digitalen Unterricht. Derzeit belegen knapp 4.800 Schülerinnen und Schüler das Fach Religion und damit fast 14% weniger als vor 5 Jahren. Die Zahl der Einsatzkräfte bei internationalen Friedensmissionen hat sich innerhalb von 10 Jahren halbiert. Nach Angaben der Friedensforscher des Stockholmer SIPRI-Instituts waren Ende vergangenen Jahres gut 78.600 UN-Blauhelme oder zivile Helfer im Einsatz. Dabei seien die internationalen Krisen nicht weniger geworden. Größten Einfluss habe fehlendes Geld. Für die UN-Friedensmissionen fehlten im vergangenen Jahr 2 Milliarden Dollar. Die SIPRI-Forscher warnten vor den Folgen vor allem für Zivilisten in Konfliktgebieten. Die Deutsche Bahn will im Regionalverkehr wieder eine Pünktlichkeitsquote von mehr als 90% erreichen. Der Chef der DB-Regionalverkehrstochter Harman van Seiderfeld sagte,

0: klar. In Berlin haben rund 770.000 Menschen den Karneval der Kulturen gefeiert. Das haben die Organisatoren mitgeteilt. Teilgenommen hätten 67 Gruppen mit rund 4.000 Mitwirkenden. Die Gruppen hätten bei der Parade Tanz, Musik und Kostüme aus aller Welt präsentiert. Der Karneval der Kulturen wurde vor 30 Jahren ins Leben gerufen, um nach rassistischen Übergriffen ein Zeichen für Vielfalt und ein friedliches Miteinander zu setzen. Das waren die Nachrichten. Das Wetter, die Temperaturen von 6 Uhr, auf dem Brocken 13 Grad, Chemnitz sonnig 15, Dresden sonnig 13, Eisenach sonnig 11 Grad, Erfurt Heiter 13, Fichte Berg sonnig 11, Gera 14 Grad, Görlitz Heiter bei 12, Halle sonnig 12, Leipzig sonnig 11 Grad, Magdeburg sonnig 12 und Meiningen sonnig bei 14 Grad. Heute nur wenige Wolken, trocken 25 bis 30 Grad. Morgen weiter sonnig und trocken 28 bis 32 Grad. Am Mittwoch freundlich, trocken und nicht mehr so heiß. MDR Verkehrsdienst. Im Moment liegen uns keine Verkehrsmeldungen vor, aber geblitzt wird auf der A9 Richtung München zwischen Eisenberg und Bad Klosterlausnitz und auf der A36 Richtung Braunschweig in Höhe Wernigerode Nord. Soweit der MDR-Verkehrsdienst, 7.04 Uhr.
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2: Um 8 Uhr mit Susanne Lemke. In Sachsen soll Religionsunterricht trotz sinkender Schülerzahlen weiter großflächig angeboten werden. Kultusminister Konrad Clement sagte dem MDR, Werte wie Haltung und Perspektive müssten an den Schulen weitervermittelt werden. Da spiele es keine Rolle, ob die Kirche in der Krise sei. Ab 2028 soll in Sachsen ein gemeinsamer katholischer und evangelischer Religionsunterricht angeboten werden. Zudem testet das Bistum Dresden-Meißen digitalen Unterricht. Derzeit belegen knapp 4.800 Schülerinnen und Schüler das Fach Religion und damit fast 14% weniger als vor 5 Jahren. Die Zahl der Einsatzkräfte bei internationalen Friedensmissionen hat sich innerhalb von 10 Jahren halbiert. Nach Angaben der Friedensforscher des Stockholmer SIPRI-Instituts waren Ende vergangenen Jahres gut 78.600 UN-Blauhelme oder zivile Helfer im Einsatz. Dabei seien die internationalen Krisen nicht weniger geworden. Größten Einfluss habe fehlendes Geld. Für die UN-Friedensmissionen fehlten im vergangenen Jahr 2 Milliarden Dollar. Die SIPRI-Forscher warnten vor den Folgen, vor allem für Zivilisten in Konfliktgebieten. Die Deutsche Bahn will im Regionalverkehr wieder eine Pünktlichkeitsquote von mehr als 90% erreichen. Der Chef der DB-Regionalverkehrstochter Harmen van Seiderfeld sagte, Hauptproblem sei, den Abwärtstrend schnell zu stoppen. Eine Pünktlichkeitsquote von mehr als 90% gab es zuletzt im März vergangenen Jahres. Gründe für unpünktliche Züge sind das marode Schienennetz und fehlende Gleise, um auf Störungen reagieren zu können. Gemeinnützige Organisationen und Einrichtungen in Thüringen haben zuletzt deutlich weniger Geld von Gerichten und Staatsanwaltschaften erhalten. Nach Angaben des Justizministeriums in Erfurt kamen im vergangenen Jahr knapp 2,4 Millionen Euro an Geldauflagen aus Verfahren zusammen. 2023

0: Das Wetter. Die Temperaturen von 7 Uhr. Auf dem Brocken 16 Grad, Chemnitz sonnig 14, Dresden sonnig 14, Eisenach sonnig 13 Grad, Erfurt sonnig 14, Fichteberg sonnig 12 Grad, Gera 16, Görlitz sonnig 15 Grad, Halle und Leipzig sonnig 15 Grad, Magdeburg sonnig 17, Meiningen sonnig bei 16 Grad. Heute nur wenige Wolken, trocken 25 bis 30 Grad. Morgen weiter sonnig und trocken 28 bis 32 Grad. Am Mittwoch freundlich, trocken und kühler. MDR Verkehrsdienst. Im Moment liegen uns keine Verkehrsmeldungen vor. Geblitzt wird auf der R9 Richtung München zwischen Eisenberg und Bad Klosterlausnitz. Auf der R14 Richtung Dresden zwischen Kolbitz und Wolmirstedt. Auf der A36 Richtung Braunschweig in Höhe Wernigerode Nord. Soweit der MDR Verkehrsdienst, 8.04 Uhr.
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2: Um 9 Uhr mit Susanne Lemke. Der Wirtschaftsweise Achim Truger schlägt vor, dass auch Beamte in die gesetzliche Krankenversicherung einzahlen. Der Ökonom sagte der Neuen Osnabrücker Zeitung, durch ihr gutes Gehalt könnten sie die Finanzen der Kassen stärken. Truger plädiert zudem dafür, Lehrer und Uniprofessoren nicht zwingend zu verbeamten. Das wäre langfristig ein guter Weg, Staatsdiener stärker in die Solidargemeinschaft einzubinden. Sonst habe man irgendwann eine Art Klassensystem. Truger berät die Bundesregierung zu Fragen der gesamtwirtschaftlichen Entwicklung. Die Zahl der Einsatzkräfte bei internationalen Friedensmissionen hat sich innerhalb von 10 Jahren halbiert. Nach Angaben der Friedensforscher des Stockholmer SIPRI-Instituts waren Ende vergangenen Jahres gut 78.600 UN-Blauhelme oder zivile Helfer im Einsatz. Dabei seien die internationalen Krisen nicht weniger geworden. Größten Einfluss habe fehlendes Geld. Für die UN-Friedensmissionen fehlten im vergangenen Jahr 2 Milliarden Dollar. In Sachsen soll Religionsunterricht trotz sinkender Schülerzahlen weiter großflächig angeboten werden. Kultusminister Konrad Clemens sagte dem MDR, Werte wie Haltung und Perspektive müssten an den Schulen weiter vermittelt werden. Da spiele es keine Rolle, ob die Kirche in der Krise sei. Ab 2028 soll in Sachsen ein gemeinsamer katholischer und evangelischer Religionsunterricht angeboten werden. Zudem testet das Bistum Dresden-Meißen digitalen Unterricht. Derzeit belegen knapp 4.800 Schülerinnen und Schüler das Fach Religion und damit fast 14% weniger als vor 5 Jahren. Gemeinnützige Organisationen und Einrichtungen in Thüringen haben zuletzt deutlich weniger Geld von Gerichten und Staatsanwaltschaften erhalten. Nach Angaben des Justizministeriums in Erfurt kamen im vergangenen Jahr knapp 2,4 Millionen Euro an Geldauflagen aus Verfahren zusammen. 2023 seien es noch mehr als 3 Millionen gewesen. Damit würden Vereine und soziale Träger unterstützt, beispielsweise beim Opferschutz. Der höchste Einzelbetrag ging an eine Elterninitiative für krebskranke Kinder in Jena. 3 Chinesen sind auf der Raumstation Tiangong eingetroffen. Die Weltraumbehörde in Peking erklärte, das Raumschiff Shenzhou 23 habe nach einer 3,5-stündigen Reise problemlos angedockt. Erstmals solle einer der 3 Taikonauten für 1 Jahr im All bleiben. China will bis 2030 Menschen zum Mond schicken. Das waren die Nachrichten. Das Wetter. Die Temperaturen von 8 Uhr. Auf dem Brocken 17 Grad. In Chemnitz sonnig bei

0: 30 Richtung Braunschweig in Höhe Wernigerode Nord. Soweit der MDR-Verkehrsdienst, 9.03 Uhr.
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2: Pfingstmontag 1725 in Leipzig. The show must go on. Keine Pause für Kantor, für Chor und für Stadtpfeifer. Wieder eine anspruchsvolle Kantate und diesmal heißt sie Also hat Gott die Welt geliebt.

0: Soweit ein Stückchen aus dem Eingangschor dieser Kantate. Und wie schon am Vortag, am Pfingstsonntag, stammt auch dieses Libretto von der Zieglerin. Aber diesmal steht am Anfang kein Bibelzitat, sondern ein Choral. Ist das, Michael, vielleicht irgendwie so eine milde Erinnerung an Bachs Choralkantatenjahrgang, den der Thomas Kantor ja Ostern irgendwie notgedrungen abbrechen musste?
1: Ja, lieber Bernhard, diese Vermutung liegt auf der Hand. Es ist so eine verkappte Choralkantate. Auf der anderen Seite haben wir auch hier den besonderen Fall, dass der Choral nahezu wortgleich ist mit einer Passage aus dem Evangeliumstext aus diesem Sonntag, Johannes 3, Verse 16 bis 21. Das sind so die letzten Verse dieses großen Dialoges zwischen Nikodemus und Jesus. Und Jesus sagt hier tatsächlich zu Nikodemus: Denn also hat Gott die Welt geliebt, dass er seinen eingeborenen Sohn gab, auf dass alle, die an ihn glauben, nicht verloren werden, sondern das ewige Leben haben. Und ein Theologe, Salomo Liskow, hat sich eben diesen Text genommen und den in Liedform paraphrasiert in den 1670er Jahren. Der Leipziger Nikolaikantor Gottfried Vopelius hat dann in seinem Gesangbuch, was 1682 gedruckt wurde, diesen neuen Text von Liskow einfach noch eine Melodie gegeben. Und so gab es nun plötzlich diesen Choral, der im Grunde ein Äquivalent für diesen Anfang des Evangeliumstextes liefert. Und damit war das natürlich sowohl aus Sicht der Zieglerin als auch aus der Sicht Bachs und natürlich der Leipziger Theologen, die noch so in den Gottesdienst involviert waren, der perfekte Anfang für diese Kantate.
0: Also ein biblischer Choral zu Beginn, einigen wir uns mal darauf. Ansonsten ist es aber dann doch eine typische Zieglerin-Kantate. Wie sieht es denn da mit den weiteren Texten aus?
1: Ja, es gibt dann nochmal die beiden folgenden Verse aus dem Evangeliumstext und die behält sich Bach für den Schluss der Kantate vor. Und zwar diesmal nicht als Vox Christi vom Bass vorgetragen, sondern wieder als so eine richtig elaborierte Fuge. Wer an ihn gläubet, der wird nicht gerichtet. Wer aber nicht gläubet, der ist schon gerichtet. Denn er gläubet nicht an den Namen des eingeborenen Sohnes Gottes. Darüber hinaus gibt es tatsächlich dann in den Arien- und Rezitativtexten noch so ein bisschen latente Anspielungen an Bibeltexte, in dem Fall aber weniger Evangelium als vielmehr Episteltext. Der Episteltext für den zweiten Pfingstfeiertag, Apostelgeschichte 10, Verse 42 bis 48, die Rede von Petrus über die Taufe, speziell auch der Heiden. Und da wird einfach ganz stark thematisiert, der Heilige Geist, der kommt nicht nur in die Herzen der amtlichen Christen, sondern der ist für alle da. Und das wird ganz stark thematisiert in der Kantate, speziell dann in dem einzigen echten Rezitativ in der Mitte. Da geht es eben gleich los in Anspielung an diese Petrusrede. Ich bin mit Petro nicht vermessen, was mich getrost und freudig macht, dass mich mein Jesus nicht vergessen. Also hier ist einfach dieses Thema, auch für die Heiden soll der Heilige Geist da sein und sie letztlich bekehren, ohne das jetzt vielleicht militant missionarisch zu machen. Das wird doch ganz stark thematisiert.
0: Ich möchte vor allem jetzt mal eingehen auf den Eingangschor, der mich hier sehr, sehr beeindruckt. Wenn man noch den Eingangschor der Vortagskantate, also der Kantate zum Pfingstsonntag im Ohr hat, und das werden ja viele Gottesdienstbesucher damals gehabt haben, wer mich liebet, der wird mein Wort halten. So hieß es einen Tag vorher und da waren es Pauken und Trompeten, Oboen und der große Streichersatz und ein großer festlicher Chor. Und da gibt es doch hier jetzt nun einen völligen Kontrast am zweiten Feiertag. Keine Jubelmusik.
1: Genau, und das ist ja durchaus typisch für diese Kantaten auf die zweiten Feiertage der Hohen Feste. Da werden in der Regel schon wieder nachdenklichere Töne angeschlagen. Hier in dem Fall, für wen ist eigentlich jetzt dieser Heilige Geist, dessen Empfang wir am ersten Feiertag so prächtig zelebriert haben, für wen ist der eigentlich da? Also deswegen gedämpftere Töne bei Bach, immerhin dann doch drei Oboen neben den Streichern und es wird ein Horn herausgeholt, wobei das Horn ja dann

eben vor allem auch im Eingangschor da ist, um letztlich den eigentlichen Cantus firmus nochmal zu verstärken. Also wir feiern hier mit etwas gedämpften Tönen und mit einem etwas nachdenklicheren Inhalt.

0: Soweit ein Stückchen aus dem Eingangschor, aus dieser verkappten Choralbearbeitung, wie man
1: also
0: will.
1: Also verkappt insofern ist total interessant. Es ist vielleicht unter all den vokalen Choralbearbeitungen, die Bach komponiert hat, vielleicht der Chor, der am freisten mit dem Cantus Firmus umgeht. Tatsächlich hat Bach hier die Choralmelodie leicht abgewandelt, Zwischennoten eingesetzt. Er geht also sehr frei damit um. Also wenn man so will, ist es eigentlich viel mehr eine Choralfantasie, die auf eine sehr gemächliche Art und Weise mit dieser Grundierung, die die Streicher liefern, einfach eine sehr meditative Einführung in die Thematik dieses Sonntags und des Evangeliumstextes gibt.
0: Nun hast du schon ein Horn erwähnt, was hier den Cantus Firmus mitspielt, und das ist ein gutes Stichwort, denn es kommen in dieser Kantate zwei Arien vor, die Parodien sind, und zwar aus der Jagdkantate, die Bach komponiert hat für den Herzog Christian von Sachsen-Weißenfels. Und ein ganz besonderer Fall der Umarbeitung ist die erste Arie, Mein gläubiges Herze, denn da hat Bach wirklich gründlich arrangiert oder eigentlich völlig umgekrempelt das Ganze. Ich habe den Originaltext aus der Jagdkantate mir mal rausgesucht, weil der so schön ist. Ich muss ihn einfach vorlesen.
1: Bernhard.
0: Ja, wer sowas dichtet, ist wirklich selbst dran schuld. Es heißt, weil die wollenreichen Herden durch dies weitgepriesene Feld lustig ausgetrieben werden, lebe dieser Sachsenheld. So, und was macht jetzt Bach draus?
1: Also soweit der Gott Pan in seinem wirklich, naja, ziemlich dahingezimmerten Loblied auf den Herzog Christian von Sachsen-Weißenfels. Und daraus wird jetzt in unserer Pfingstkantate der Text: Mein gläubiges Herze, frohlocke, sing, scherze, dein Jesus ist da. Weg Jammer, weg Klagen, ich will euch nur sagen, mein Jesus ist nah. Also ein Text, völlig anderes Versmaß, völlig andere Reimstruktur, hat also mit der ursprünglichen Arie aus der Jagdkantate rein gar nichts zu tun. Also mit anderen Worten, wir staunen, warum Bach auf die Idee kommt, als er diese Kantate für den zweiten Pfingsttag in Musik zu setzen hat, die alte Jagdkantate rauszuholen. Also mit Arbeitsökonomie kann das nichts zu tun gehabt haben. Wir hatten ja schon den Fall jetzt am ersten Pfingstfeiertag, dass er eben da einen ursprünglich als Duett konzipierten Eingangssatz jetzt zu einem großen Chor umbaut. Bloß jetzt hat er sich's, glaube ich, noch mal schwerer gemacht. Und ich stelle mir das wieder so vor, der muss einen riesen Spaß daran in seiner Komponierstube gehabt haben, sich riesen Knacknüsse aufzugeben. Vielleicht hat er sich auch an diese Melodie erinnert und sie hat ihn als Ohrwurm begleitet und er dachte, Mensch, ich muss daraus nochmal was machen. Das war so eine schöne Melodie. Aber mit diesem wirklich ziemlich drittklassischen Text damals geht das nicht. Die hole ich jetzt raus und baue sie um als Tonsatz, der diesen sehr schönen Text der Zieglerin in Musik setzt. Und ich meine, hören wir es uns an. Einen besseren Ohrwurm gibt's nicht. Und ich bin mir sicher, das war wirklich das Stück, was den Leipzigern damals mindestens noch den zweiten, dritten und vielleicht dann auch den vierten Pfingstfeiertag, den es gar nicht gibt, noch durch den Kopf ging.

0: ein Hit, den Bach hier komponiert hat. Im Grunde wirklich nur als Nukleus hat er da dieses Thema aus der Jagdkantate bewahrt und etwas völlig Neues draus gemacht, auch mit einem großen instrumentellen Nachspiel, das es da noch gibt und das sehr konzertant daherkommt.
1: Und aber dieses virtuose Violoncello Piccolo ist herrlich, das ist auch neu. Also vorher hatte man ja ein allgemeines Continuo, was da spielt. Die Idee mit einem instrumentalen Ritornell, also einem langen Zwischenspiel, auch das hat er irgendwie versucht beizubehalten. Es passt, wie der Sachse jetzt sagen würde, wie der Arsch auf dem Eimer. Es ist ganz herrliche Musik.
0: Aber
1: und für mich der freudigste Moment in dieser Kantate, vielleicht überhaupt in den drei Kantaten auf das Pfingstfest im Jahr 1725. Herrliche Musik.
0: Ich wollte eigentlich ansetzen, es ist ja noch gar nicht alles. Ja? Es kommt ja noch eine zweite Arie, die er ebenfalls aus der Jagdkantate übernommen hat, die einen ähnlich mittelmäßigen Text im Original präsentiert. Ein Fürst ist seines Landes Pan. Und auch hier gibt es eine neue Versstruktur. Allerdings ist der Umbau vielleicht jetzt hier nicht ganz so stark wie bei der anderen Arie.
1: Genau. Und wir staunen dennoch wieder, warum Bach sich die ganze Arbeit machte. Also ich bin mir sicher, es wäre für ihn wahrscheinlich wesentlich weniger zeitraubend gewesen, sich schlichtweg eine neue Melodie einfallen zu lassen, also ab dem Punkt Null zu starten beim Komponieren dieses Textes. Aber offensichtlich hatte er Zeit und Muße für diese Herausforderung, hat auf diese Art und Weise alte Musik nochmal neu hervorgeholt. Aber ganz ehrlich, er macht das eigentlich für sich selbst und herausgekommen ist eine wunderbar frische Musik, der man nicht anmerkt, dass sie aus dem Setzkasten stammt. Manchmal denke ich, vielleicht hat es auch etwas damit zu tun, dass bei all dem unglaublichen Handwerk, was seine Musik auszeichnet, er vielleicht tatsächlich manchmal es nicht ganz leicht fand, packende, frische Melodien zu entwickeln. Man sieht das auch manchmal in den Kantatenpartituren. Die meisten Korrekturen, wenn er das niederschreibt, findet man immer in den ersten Takten. Da wird dann wirklich nochmal irgendwie Tinte, die noch nicht trocken ist, wieder zur Seite gewischt, nochmal eine Note geändert. Und dass ihm hier vielleicht in dem Fall dieser beiden Arien aus der Jagdkantate einfach die thematischen Einfälle so gut gefallen haben und dass er vielleicht da sich dann gesagt hat, ach, hier hatte ich mal einen tollen musikalischen Einfall und jetzt nehme ich ihn mir vor und verarbeite ihn nochmal neu. Und das würde dann vielleicht in meinen Augen die ganze Sache nochmal ein bisschen logischer erklären, warum er sich so viel Arbeit macht. Weil er das Handwerk nicht fürchtete, aber manchmal gerungen hat um den packenden melodischen Einfall.
0: Und jetzt hat diese Kantate noch eine Überraschung zum Schluss. Es gibt keinen üblichen schlichten Schlusschoral, wie wir das in 90% aller Bach-Kantaten schätzungsweise haben, sondern es gibt noch einen ausgearbeiteten Chor. Du hattest vorhin schon mal angedeutet auf dieses zweite Bibelzitat. Warum das denn?
1: Ja, na gut, die Entscheidung hatte ja letztlich schon die Zieglerin gefällt, weil wir müssen ja davon ausgehen, dass sie ihm das Libretto so übergeben hat. Und da wir hier die Besonderheit hatten, dass ja der Eingangschor zwar ein Choral ist, der aber textlich nahezu deckungsgleich ist mit dem Evangeliumstext des Sonntages, war im Grunde das Thema Choral in dieser Kantate schon abgehakt. Und da lag es ja nahe, die beiden folgenden Verse, die ja auch wieder sehr amtlichen Charakter haben, ne? Wer an ihn gläube, der wird nicht gerichtet und so weiter, ein ganz berühmtes Jesuswort, das dann eben an den Schluss der Kantate zu stellen. Und da das natürlich noch nie von irgendeinem Theologen oder Kirchenlieddichter mit einer Choralmelodie versehen worden war, wäre auch ein bisschen schwierig bei diesem etwas sperrigen Text, war klar, das muss irgendwie anders vertont werden. Und solche gewichtigen Bibeltexte, da holt Bach natürlich immer die große Kontrapunktkunst heraus. Also die wird jetzt für den Schluss aufgehoben. Das, was man sonst eher am Anfang der Kantate hat. Und wir haben hier so gesehen eigentlich umgekehrte Verhältnisse. Aber ganz ehrlich, ich bin froh, dass es beide Chöre gibt.
0: Und jetzt hören wir diese Kantate, Also hat Gott die Welt geliebt, Werkverzeichnis 68 von Johann Sebastian Bach mit den Solisten Johannette Zomer, Sopran und Matthias Helm, Bass. Außerdem hören wir Chor und Orchester der Johann Sebastian Bach Stiftung St. Gallen unter Leitung von Rudolf Lutz.

Verklungen ist die Kantate »Also hat Gott die Welt geliebt«, Werkeverzeichnis 68 von Johann Sebastian Bach. Die Solisten waren Joannette Sommer Sopran und Matthias Helm Bass. Chor und Orchester der Johann Sebastian Bach Stiftung St. Gallen musizierten unter Leitung von Rudolf Lutz. 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Sie hören geistliche Musik bei MDR Klassik und wir greifen nochmal die Passage aus dem Evangeliumstext für die eben gehörte Bach-Kantate auf. Es ging um den Dialog zwischen Jesus und Nikodemus. Der Leipziger Komponist Johannes Weihrauch hat ihn in eine große Choralmotette gekleidet. Herr Christ, der einig Gottes Sohn, wird gesungen vom Dresdner Kreuzchor unter Leitung von Gotthard Stier.

Herr Christ, der einig Gottes Sohn. Das war die Choralmotette von Johannes Weihrauch. Es sang der Dresdner Kreuzchor unter der Leitung von Gotthard Stier. Wir kommen hier im Programm von MDR Klassik zunächst nochmal zu Johann Sebastian Bach und hören seine Choralbearbeitung Komm, Gottschöpfer, Heiliger Geist in einer Orchesterfassung von Arnold Schönberg. June Merkel dirigiert das MDR-Sinfonieorchester. Danach erklingt die Choralbearbeitung Jesu meine Freude für Chor und Orchester von Felix Mendelssohn Bartholdy mit dem Kammerchor Stuttgart und der Deutschen Kammerphilharmonie Bremen unter Frieda Bernius. Und diesen Choral hören wir dann ein weiteres Mal in einer Version von Siegfried Karg-Ehlert. Und zwar aus dessen Choralimprovisationen Opus 65.

Stefan Engels spielte an der großen Orgel im Leipziger Gewandhaus die Improvisation über den Choral »Jesu, meine Freude« von Siegfried Karg-Ehlert. 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
1: Um 10 Uhr mit Susanne Lemke. Der Wirtschaftsweiser Achim Truger schlägt vor, dass auch Beamte in die gesetzliche Krankenversicherung einzahlen. Der Ökonom sagte der Neuen Osnabrücker Zeitung, durch ihr gutes Gehalt könnten sie die Finanzen der Kassen stärken. Truger plädiert zudem dafür, Lehrer und Uniprofessoren nicht zwingend zu verbeamten. Das wäre langfristig ein guter Weg, Staatsdiener stärker in die Solidargemeinschaft einzubinden. Sonst habe man irgendwann eine Art Klassensystem. Truger berät die Bundesregierung zu Fragen der gesamtwirtschaftlichen Entwicklung. Einen Tag nach dem russischen Raketengroßangriff auf die Region Kiew gehen die gegenseitigen Attacken weiter. Bei ukrainischen Drohnenangriffen in den russischen Grenzregionen Belgorod und Bryansk sind nach Behördenangaben 2 Menschen getötet worden. In der Stadt Belgorod fielen Strom und Wasser aus. Aus der südukrainischen Region Cherson meldeten die dortigen Behörden 2 Tote und 16 Verletzte durch russische Angriffe. Russland hatte gestern zum 3. Mal während des Kriegs die atomwaffenfähige Hyperschall-Mittelstreckenrakete Oreshnik eingesetzt. Reichlich Regen und warmes Wetter in den vergangenen Wochen sorgt auf den Feldern in Mitteldeutschland für gutes Wachstum. Die Landesbauernverbände erwarten deshalb eine normale bis gute Getreideernte. Die Trockenzeit im März und April habe das Getreide nicht geschädigt. Auf frisch ausgesäte Sommerkulturen wie Mais und Rüben stünden gut da. Sorge bereitet den Landwirten, den Verbänden zufolge, die niedrigen Getreidepreise. Sie lägen deutlich unter dem Niveau der Vorjahre bei gleichzeitig gestiegenen Kosten. Gemeinnützige Organisationen und Einrichtungen in Thüringen haben zuletzt deutlich weniger Geld von Gerichten und Staatsanwaltschaften erhalten. Nach Angaben des Justizministeriums in Erfurt kamen im vergangenen Jahr knapp 2,4 Millionen Euro an Geldauflagen aus Verfahren zusammen. 2023 seien es noch mehr als 3 Millionen Euro gewesen. Damit würden Vereine und soziale Träger unterstützt, beispielsweise beim Opferschutz. Der höchste Einzelbetrag ging an eine Elterninitiative für krebskranke Kinder in Jena. 3 Chinesen sind auf der Raumstation Tiangong eingetroffen. Die Weltraumbehörde in Peking erklärte, das Raumschiff Shenzhou 23 habe nach einer 3,5-stündigen Reise problemlos angedockt. Erstmals solle einer der 3 Taikonauten für 1 Jahr im All bleiben. China will bis 2030 Menschen zum Mond schicken. Das waren die Nachrichten. Das Wetter, die Temperaturen von 9 Uhr, auf dem Brocken 19 Grad, Chemnitz sonnig bei 18 Grad, Dresden heiter 18 Grad, Eisenach sonnig 18, Erfurt sonnig 18, Fichtelberg heiter 14 Grad, Gera 19, Görlitz heiter 18 Grad, in Halle und Leipzig sonnig bei 19 Grad, Magdeburg sonnig 21, Meiningen sonnig 19 Grad. Heute nur wenige Wolken, 25 bis 30 Grad und auch morgen wieder sonnig und trocken bei 28 bis 32 Grad. MDR Verkehrsdienst. Vorsicht auf der A4 Frankfurt Richtung Dresden zwischen Erfurt West und Erfurt Ost befindet sich eine ungesicherte Unfallstelle auf allen Fahrspuren. Vorsicht auf der A4

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1: Um 11 Uhr mit Frank Thomas. Der Wirtschaftsweise Achim Truger schlägt vor, dass auch Beamte in die gesetzliche Krankenversicherung einzahlen. Der Ökonom sagte der Neuen Osnabrücker Zeitung, durch ihr gutes Gehalt könnten sie die Finanzen der Kassen stärken. Truger plädiert zudem dafür, Lehrer und Uniprofessoren nicht zwingend zu verbeamten. Das wäre langfristig ein guter Weg, Staatsdiener stärker in die Solidargemeinschaft einzubinden. Sonst habe man irgendwann eine Art Klassensystem. Truger berät die Bundesregierung zu Fragen der gesamtwirtschaftlichen Entwicklung. Einen Tag nach dem russischen Raketengroßangriff auf die Region Kiew gehen die gegenseitigen Attacken weiter. Bei ukrainischen Drohnenangriffen in den russischen Grenzregionen Belgorod und Bryansk sind nach Behördenangaben 2 Personen getötet worden. In der Stadt Belgorod fielen Strom und Wasser aus. Aus der südukrainischen Region Cherson meldeten die dortigen Behörden 2 Tote und 16 Verletzte durch russische Angriffe. Im Iran ist im Zusammenhang mit den Massenprotesten erneut ein Mann hingerichtet worden. Wie die Nachrichtenagentur Tasnim berichtet, wurde er am Morgen gehängt. Zuvor habe der oberste Gerichtshof das Urteil bestätigt. Der Mann soll auf Sicherheitskräfte geschossen und in der Region Isfahan ein Regierungsgebäude angegriffen haben. Die iranische Führung hatte die landesweiten Massenproteste im Januar brutal niederschlagen lassen. Reichlich Regen und warmes Wetter in den vergangenen Wochen sorgt auf den Feldern in Mitteldeutschland für gutes Wachstum. Die Landesbauernverbände erwarten deshalb eine normale bis gute Getreideernte. Die Trockenzeit im März und April habe das Getreide nicht geschädigt. Auch frisch ausgesäte Sommerkulturen wie Mais und Rüben stünden gut da. Sorge bereitet den Landwirten, den Verbänden zufolge, die niedrigen Getreidepreise. Sie liegen deutlich unter dem Niveau der Vorjahre bei gleichzeitig gestiegenen Kosten. Gemeinnützige Organisationen und Einrichtungen in Thüringen haben zuletzt deutlich weniger Geld von Gerichten und Staatsanwaltschaften erhalten. Nach Angaben des Justizministeriums in Erfurt kamen im vergangenen Jahr knapp 2,4 Millionen Euro an Geldauflagen aus Verfahren zusammen. 2023 seien es noch mehr als 3 Millionen Euro gewesen. Damit würden Vereine und soziale Träger unterstützt, beispielsweise beim Opferschutz. Der höchste Einzelbetrag ging an eine Elterninitiative für krebskranke Kinder in Jena. Das waren die Nachrichten. Das Wetter, die Temperaturen. Brocken 18 Grad, wolkenlos in Chemnitz und Dresden jeweils 19, Eisenach 20 Grad, Erfurt leicht bewölkt 19 Grad. Heiter, Fichtelberg 15, Gera 19, wolkenlos in Görlitz 19 Grad. Wolkenlos in Halle und Leipzig jeweils 20, Magdeburg 21, Meiningen 21 Grad. Heute Sonne, wenig Wolken, trocken, 25 bis 30 Grad. Nachts klar und trocken, 14 bis 8 Grad. Morgen weiter sonnig und trocken, 28 bis 32 Grad. Am Mittwoch freundlich trocken und kühler. Im Leerverkehrsdienst A2 Richtung Berlin zwischen Netzen und Lenin totes Tier. Afrier Frankfurt-Dresden in der Abfahrt Chemnitz-Glöser Behinderungen. A13 Richtung Dresden zwischen Klettwitz und Ruhland stockend 10 Minuten Verzögerung. Geblitzt wird auf der A4 Frankfurt-Dresden zwischen Hermsdorf-Ost und Rüdersdorf. A9 Richtung München zwischen Eisenberg und Bad Klosterlausnitz. A14 Richtung Dresden zwischen Kolbitz und Wolmirstedt. A36 Richtung Braunschweig bei Wernigerode Nord.

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2: Um 12 Uhr mit Frank Thomas. Einen Tag nach dem russischen Großangriff auf die Ukraine ist in Kiew die Zahl der Verletzten auf 87 gestiegen. Nach Angaben von Präsident Volodymyr Zelensky wurden rund 300 Objekte beschädigt, zumeist Wohnhäuser. Die Militärverwaltung erklärte, Russland habe erstmals gezielt historische Architektur und Gedenkstätten angegriffen, unter anderem das Tschernobyl-Museum. Auch das katholische Dominikanerkloster in Kiew meldete Schäden. Russland hatte gestern insgesamt fast 700 Drohnen, Raketen und Marschflugkörper auf die Ukraine abgefeuert, darunter auch eine atomwaffenfähige Hyperschallrakete. Der Wirtschaftsweise Achim Truger schlägt vor, dass auch Beamte in die gesetzliche Krankenversicherung einzahlen. Der Ökonom sagte der Neuen Osnabrücker Zeitung, durch ihr gutes Gehalt könnten sie die Finanzen der Kassen stärken. Truger plädiert zudem dafür, Lehrer und Uniprofessoren nicht zwingend zu verbeamten. Das wäre langfristig ein guter Weg, Staatsdiener stärker in die Solidargemeinschaft einzubinden. Sonst habe man irgendwann eine Art Klassensystem. Im Iran ist im Zusammenhang mit den Massenprotesten erneut ein Mann hingerichtet worden. Wie die Nachrichtenagentur Tasnim berichtet, wurde er am Morgen gehängt. Zuvor habe der oberste Gerichtshof das Urteil bestätigt. Der Mann soll auf Sicherheitskräfte geschossen und in der Region Isfahan ein Regierungsgebäude angegriffen haben. Die iranische Führung hatte die landesweiten Massenproteste im Januar brutal niederschlagen lassen. Reichlich Regen und warmes Wetter in den vergangenen Wochen sorgt auf den Feldern in Mitteldeutschland für gutes Wachstum. Die Landesbauernverbände erwarten deshalb eine normale bis gute Getreideernte. Die Trockenzeit im März und April habe das Getreide nicht geschädigt. Auch frisch ausgesäte Sommerkulturen wie Mais und Rüben stünden gut da. Sorge bereitet den Landwirten den Verbänden zufolge die niedrigen Getreidepreise. Sie liegen deutlich unter dem Niveau der Vorjahre bei gleichzeitig gestiegenen Kosten. In Deutschland sind mehr als 1.900 Kinder als vermisst gemeldet. Das sind nach Angaben des Bundeskriminalamtes etwa 120 Fälle mehr als im Vorjahr. Die Behörde sprach von einer Aufklärungsquote über 96%. Fast alle Fälle erledigten sich innerhalb von 3 Monaten. Größtenteils gehe es um Kindesentziehungen sowie Dauerausreißer und unbegleitete minderjährige Flüchtlinge. Der älteste noch offene Vermisstenfall stammt laut BKA aus dem Jahr 1957. Das waren die Nachrichten. Das Wetter, die Temperaturen. Brocken 20 Grad, wolkenlos in Chemnitz und Dresden ebenfalls 20 Grad. Wolkenlos Eisenach 22, Erfurt 20, Fichtelberg 17, Gera 21 Grad. Wolkenlos in Görlitz 19, Halle und Leipzig jeweils 21, Magdeburg 22, Meiningen 22 Grad. Nachmittags durchweg sonnig, wenige Wolken trocken, 25 bis 30 Grad. Nachts klar und trocken, 14 bis 8 Grad. Morgen weiterhin sonnig und trocken, 28 bis 32 Grad. Mittwoch freundlich, trocken und Temperaturrückgang. MDR Verkehrsdienst A2 Richtung Hannover zwischen Irxleben und Alsleben, Unfall, 8 Kilometer Stau, 1 Stunde Verzögerung. A13 Richtung Dresden zwischen Klettwitz und Ruhland, Stau und Stocken plus 30 Minuten. Geblitzt wird auf der A4 Frankfurt-Dresden zwischen Hermsdorf Ost und Rüdersdorf, A9 Richtung München zwischen Eisenberg und Bad Klosterlausnitz, A13 Richtung Berlin bei Schwarzheide, A14 Richtung Dresden, hier wird geblitzt zwischen Kolbitz und Wolmirstedt, A36 Richtung Braunschweig bei Wernigerode Nord und A38 Richtung Leipzig zwischen Leuna und Kreuzrippachtal. Soweit der MDR-Verkehrsdienst, 12.04 Uhr.
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2: Um 13 Uhr mit Frank Thomas. Einen Tag nach dem russischen Großangriff auf die Ukraine ist in Kiew die Zahl der Verletzten auf 87 gestiegen. Nach Angaben von Präsident Wolodymyr Selenskyj wurden rund 300 Objekte beschädigt, zumeist Wohnhäuser. Die Militärverwaltung erklärte, Russland habe erstmals gezielt historische Architektur und Gedenkstätten angegriffen, unter anderem das Tschernobyl-Museum. Auch das katholische Dominikanerkloster in Kiew meldete Schäden. Russland hatte gestern insgesamt fast 700 Drohnen, Raketen und Marschflugkörper auf die Ukraine abgefeuert, darunter auch eine atomwaffenfähige Hyperschallrakete. Im Iran ist im Zusammenhang mit den Massenprotesten erneut ein Mann hingerichtet worden. Wie die Nachrichtenagentur Tasnim berichtet, wurde er am Morgen gehängt. Zuvor habe der oberste Gerichtshof das Urteil bestätigt. Der Mann soll auf Sicherheitskräfte geschossen und in der Region Isfahan ein Regierungsgebäude angegriffen haben. Die iranische Führung hatte die landesweiten Massenproteste im Januar brutal niederschlagen lassen. In Deutschland sind mehr als 1.900 Kinder als vermisst gemeldet. Das sind nach Angaben des Bundeskriminalamtes etwa 120 Fälle mehr als im Vorjahr. Die Behörde sprach von einer Aufklärungsquote von 96,5%. Fast alle Fälle erledigten sich innerhalb von 3 Monaten. Größtenteils gehe es um Kindesentziehungen sowie Dauerausreißer und unbegleitete minderjährige Flüchtlinge. Der älteste noch offene Vermisstenfall stammt laut BKA von 1957. Reichlich Regen und warmes Wetter in den vergangenen Wochen sorgt auf den Feldern in Mitteldeutschland für gutes Wachstum. Die Landesbauernverbände erwarten deshalb eine normale bis gute Getreideernte. Die Trockenzeit im März und April habe das Getreide nicht geschädigt. Auch frisch ausgesäte Sommerkulturen wie Mais und Rüben stünden gut da. Sorge bereitet den Landwirten, den Verbänden zufolge, die niedrigen Getreidepreise. Sie liegen deutlich unter dem Niveau der Vorjahre bei gleichzeitig gestiegenen Kosten. Nach einem Jahr im Amt hat Papst Leo XIV. Seine erste Enzyklika veröffentlicht. Das Lehrschreiben trägt den Titel Magnifica Humanitas. Thema ist die künstliche Intelligenz. Der Papst warnt vor möglichen Gefahren von KI für das menschliche Zusammenleben und fordert strenge Richtlinien für den Umgang damit. Leo betont auch, dass KI in verschiedenen Bereichen eine wertvolle Hilfe sein könne. Die erste Enzyklika eines neuen Papstes gilt als eine Art Regierungserklärung für dessen Pontifikat. Das waren die Nachrichten. Das Wetter, die Temperaturen: wolkenlos, Brocken 19, Chemnitz 22, Dresden 20, Eisenach 23, Erfurt 22 Grad. Wolkenlos, Fichtelberg 18, Gera und Görlitz 21, Halle, Leipzig, Magdeburg jeweils 22 und Meiningen wolkenlos bei 24 Grad. Nachmittags sonnig, trocken 25 bis 30 Grad. Nachts klar und trocken 14 bis 8 Grad. Morgen weiter sonnig und trocken, 28 bis 32 Grad. Mittwoch freundlich trocken und Temperaturrückgang. Im Nährverkehrsdienst A2 Richtung Hannover zwischen Irxleben und Alsleben, geräumte Unfallstelle, noch 5 Kilometer Stau mit 30 Minuten Verzögerung. A9 Richtung München zwischen Niemeck und Kleinmarzehns, Bauarbeiten, Stau, 45 Minuten dauert es hier länger. A13 Richtung Dresden zwischen Großreischen und Ruhland stauen stockend an einer Baustelle plus 30 Minuten. B242 zwischen Siebtenfelde und Harzgerode Sperrung in beiden Richtungen nach einem Unfall. Im Burgenlandkreis ist die Strecke Mark-Röhlitz-Henne nach einem Unfall gesperrt und geblitzt wird auf der A4 Frankfurt-Dresden zwischen Hermsdorf-Ost und Rüdersdorf, A9 Richtung München zwischen Eisenberg und Bad Klosterlausnitz, A13 Richtung Berlin bei Schwarzheide, A14 Richtung Dresden zwischen Kolbitz und Wolmirstedt, A36 Richtung Braunschweig bei Wernigerode Nord, A38 Richtung Leipzig zwischen Leuna und Kreuz-Rippachtal. Soweit der MDR-Verkehrsdienst, 13.05 Uhr.
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2: Um 14 Uhr mit Frank Thomas. Einen Tag nach dem russischen Großangriff auf die ukrainische Hauptstadt Kiew haben beide Seiten neue Angriffe gemeldet. Aus den ukrainischen Regionen Cherson und Charkiw berichteten die Behörden von 3 Toten und mindestens 18 Verletzten bei russischen Attacken. Russland meldete 2 Tote bei ukrainischen Drohnenangriffen in den Grenzregionen Belgorod und Bryansk. Das Außenministerium in Moskau bekräftigte zudem, dass man auch Kiew weiter angreifen werde. Dort hatte der Großangriff gestern immense Schäden angerichtet. Mindestens 2 Menschen starben, fast 90 wurden verletzt. Im Iran ist im Zusammenhang mit den Massenprotesten erneut ein Mann hingerichtet worden. Wie die Nachrichtenagentur Tasnim berichtet, wurde er am Morgen gehängt. Zuvor habe der oberste Gerichtshof das Urteil bestätigt. Der Mann soll auf Sicherheitskräfte geschossen und in der Region Isfahan ein Regierungsgebäude angegriffen haben. Die iranische Führung hatte die landesweiten Massenproteste im Januar brutal niederschlagen lassen. In Deutschland sind mehr als 1.900 Kinder als vermisst gemeldet. Das sind nach Angaben des Bundeskriminalamtes etwa 120 Fälle mehr als im Vorjahr. Die Behörde sprach von einer Aufklärungsquote von 96,5%. Fast alle Fälle erledigten sich innerhalb von 3 Monaten. Größtenteils gehe es um Kindesentziehungen sowie Dauerausreise und unbegleitete minderjährige Flüchtlinge. Der älteste noch offene Vermisstenfall stammt laut BKA von 1957. Nach einem Jahr im Amt hat Papst Leo XIV. Seine erste Enzyklika veröffentlicht. Das Lehrschreiben trägt den Titel Magnifica Humanitas, Thema ist die künstliche Intelligenz. Der Papst warnt vor möglichen Gefahren von KI für das menschliche Zusammenleben und fordert strengere Richtlinien für den Umgang damit. Leo betont auch, dass KI in verschiedenen Bereichen eine wertvolle Hilfe sein könne. Die erste Enzyklika eines neuen Papstes gilt als eine Art Regierungserklärung für dessen Pontifikat. Thüringen unterstützt Vereine weiterhin bei GEMA-Gebühren für die Musiknutzung bei Veranstaltungen. Wie die Staatskanzlei mitteilte, stehen in diesem Jahr rund 300.000 Euro zur Verfügung. Die Gebühren würden für bis zu 4 Veranstaltungen im Jahr übernommen. Eine Voraussetzung sei, dass kein Eintritt verlangt werde. Die GEMA vertritt die Urheberrechte von Komponisten, Textern und Verlegern. Sie schüttet Einnahmen an sie aus, wenn urheberrechtlich geschützte Titel öffentlich gespielt werden. Das waren die Nachrichten. Das Wetter, die Temperaturen wolkenlos, Brocken 18, Chemnitz 21, Dresden 22, Eisenach 23 Grad. Wolkenlos Erfurt 22, Fichtelberg 19 Grad, Gera, Görlitz, Halle jeweils 22 Grad. Wolkenlos Leipzig 23, Magdeburg und Meiningen jeweils 24 Grad. Nachmittags durchweg sonnig, wenig Wolken, trocken 25 bis 30 Grad. Nachts klar und trocken 14 bis 8 Grad. Morgen weiter sonnig und trocken 28 bis 32 Grad. Mittwoch freundlich trocken und Temperaturrückgang. MDR Verkehrsdienst A2 Richtung Hannover zwischen Irxleben und Allerengersleben Stau und Stocken plus 20 Minuten. A4 Görlitz-Dresden zwischen Salzenforst und Burkau Stau und Stocken plus 15 Minuten. A9 in Richtung Berlin zwischen Dessau Süd und Dessau Ost defekte Fahrzeuge. Hier sind 2 Spuren gesperrt. A9 Richtung München zwischen Niemek und Klein-Marzins Stau wegen Bauarbeiten. Dreiviertelstunde Verzögerung. Im weiteren Verlauf zwischen Markt Schorgast und Dreieck Bayreuth-Kulmbach stockend. A13 Richtung Dresden zwischen Großreschen und Ruhland staun stockend mit jetzt einer Stunde Verzögerung. A36 Richtung Braunschweig zwischen Wernigerode-Mitte und Ilsenburg stockend. B242 zwischen Siebtenfelde und Harzgerode Vollsperrung nach Unfall. Geblitzt wird auf der A9 Richtung München zwischen Eisenberg und Bad Klosterlausnitz. A14 Richtung Dresden zwischen Kolbitz und Wolmirstedt. A38 Richtung Leipzig zwischen Leuna und Kreuzrippachtal. Soweit der MDR Verkehrsdienst, 14:04.
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1: Um 16 Uhr mit Frank Thomas. In der Kleinstadt Haar bei München lässt es sich bundesweit am besten leben. Das geht aus dem Gemeindecheck Daseinsvorsorge des Instituts der Deutschen Wirtschaft hervor. Darin wurde die Versorgung mit Ärzten, Schulen, schnellem Internet sowie zahlreichen anderen Angeboten für die Bürger verglichen. Unter den fast 11.000 Gemeinden erreichte das sächsische Radebeul Platz 7, Friedrichruder in Thüringen kam auf Platz 10. Bei den Flächenländern schnitten die Gemeinden in Nordrhein-Westfalen insgesamt am besten ab. Schlusslicht sind die Kommunen in Mecklenburg-Vorpommern. Eine Überraschung gab es im Städtevergleich. 30% der Städte in Ostdeutschland wurden mit sehr gut eingestuft, in Westdeutschland nur 20%. Bei der Deutschen Bahn ist die Zahl der Fahrgäste im Regionalverkehr deutlich gestiegen. DB Regio-Chef Harmen van Sijderwald sagte, im April habe man in diesem Bereich 12 Millionen Reisende mehr gehabt. Im Jahresvergleich sei das ein Plus von knapp 10%. Besonders stark hätten die Fahrgastzahlen in Metropolregionen und im Pendlerverkehr zugelegt. Inmitten von Verhandlungen mit den USA reist eine iranische Delegation in die katarische Hauptstadt Doha. Das berichtet die iranische Nachrichtenagentur IRIB. Der iranische Verhandlungsführer Mohammed Bagher Ghalibaf und Außenminister Abbas Araghchi wollten die Führung Katars über Einzelheiten der Gespräche mit den USA informieren. Katar hatte zuletzt eher im Hintergrund als Vermittler agiert. Offiziell hat Pakistan die Rolle inne. Nach einem Jahr im Amt hat Papst Leo XIV. Seine erste Enzyklika veröffentlicht. Das Lehrschreiben trägt den Titel Magnifica Humanitas. Thema ist die künstliche Intelligenz. Der Papst warnt vor möglichen Gefahren von KI für das menschliche Zusammenleben und fordert strenge Richtlinien für den Umgang damit. Leo betont auch, dass KI in verschiedenen Bereichen eine wertvolle Hilfe sein könne. Die erste Enzyklika eines neuen Papstes gilt als eine Art Regierungserklärung für dessen Pontifikat. Thüringen unterstützt Vereine weiterhin bei GEMA-Gebühren für die Musiknutzung bei Veranstaltungen. Wie die Staatskanzlei mitteilte, stehen in diesem Jahr rund 300.000 Euro zur Verfügung. Die GEMA vertritt die Urheberrechte von Komponisten, Textern und Verlegern. Sie schüttet Einnahmen an sie aus, wenn urheberrechtlich geschützte Lieder öffentlich gespielt werden. Das waren die Nachrichten. Das Wetter, die Temperaturen. Wolkenlos, Brocken 17, Chemnitz und Dresden jeweils 23, Eisenach und Erfurt 24, Fichtelberg 20 Grad. Wolkenlos, Gera, Görlitz, Halle, Leipzig jeweils 24 Grad, wolkenlos in Magdeburg 25, Meiningen 26 Grad. Am Abend viel Sonne, kaum Wolken, trocken, 22 bis 26 Grad. Nachts klar und trocken, Tiefstwerte 14 bis 8 Grad. Morgen weiter sonnig und trocken, 28 bis 32 Grad. Am Mittwoch freundlich trocken und Temperaturrückgang. Im Nährverkehrsdienst A2 Richtung Hannover zwischen Irxleben und Alsleben 7 Kilometer stockend plus 15 Minuten. Zwischen Königslutter und Braunschweig-Oststau stockend plus 45 Minuten. A4 Görlitz-Dresden zwischen Uist und Burkau 2 Kilometer Stau plus 10 Minuten. A4 Richtung Frankfurt zwischen Kreuz Chemnitz und Limbach-Oberfrohna Unfall im Baustellenbereich. A13 Richtung Dresden zwischen Großreschen und Ruhland Stau und stockender Verkehr plus 45 Minuten. Landkreis Mansfeld-Südharz, die Strecke Stolberg im Harz, Rottleberode, ist nach einem Unfall gesperrt. Geblitzt wird auf der A38 Richtung Leipzig zwischen Leuna und Kreuz-Rippachtal. Soweit der MDR-Verkehrsdienst, 16.04 Uhr.
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1: Um 17 Uhr mit Kerstin Hoffmann. In der Kleinstadt Haar bei München lässt es sich bundesweit am besten leben. Das geht aus dem Gemeindecheck Daseinsvorsorge des Instituts der deutschen Wirtschaft hervor. Darin wurde die Versorgung mit Ärzten, Schulen, schnellem Internet sowie zahlreichen anderen Angeboten für die Bürger verglichen. Unter den fast 11.000 Gemeinden erreichte das sächsische Radebeul Platz 7. Friedrich Roda in Thüringen kam auf Platz 10. Bei den Flächenländern schnitten die Gemeinden in Nordrhein-Westfalen insgesamt am besten ab. Schlusslicht sind die Kommunen in Mecklenburg-Vorpommern. Bei der Deutschen Bahn ist die Zahl der Fahrgäste im Regionalverkehr deutlich gestiegen. DB-Regio-Chef Harmen van Seiderfeld sagte, im April habe man in diesem Bereich 12 Millionen Reisende mehr gehabt. Im Jahresvergleich sei das ein Plus von knapp 10%. Besonders stark hätten die Fahrgastzahlen in Metropolregionen und im Pendlerverkehr zugelegt. Van Seiderfeld führte das auch auf die stark gestiegenen Spritkosten zurück. Für viele Menschen sei da das Deutschlandticket eine große Hilfe. Der Ölpreis ist wegen der Anzeichen für eine Entspannung im Iran-Krieg heute deutlich gesunken. Der Preis für ein Barrel der Sorte Brent fiel auf etwas mehr als 98 US-Dollar. Damit gab die Referenzsorte um knapp 5% nach. Vor Kriegsbeginn Ende Februar hatte der Ölpreis noch bei gut 70 Dollar pro Fass gelegen. Bei Ermittlungen wegen Betrugs mit EU-Agrarsubventionen sind in Griechenland 20 Verdächtige festgenommen worden. Nach Behördenangaben wurde ein krimineller Ring zerschlagen, der Fördermittel erschlichen haben soll. Mutmaßliche Anführer seien zwei Buchhalter sowie Staatsbedienstete. Sie hätten Landwirte dabei unterstützt, auf Basis falscher Flächenangaben EU-Fördermittel zu beantragen. Das Netzwerk habe Einnahmen von mehr als 3 Millionen Euro erzielt. Thüringen unterstützt Vereine weiterhin bei GEMA-Gebühren für die Musiknutzung bei Veranstaltungen. Wie die Staatskanzlei mitteilte, stehen in diesem Jahr rund 300.000 Euro zur Verfügung. Die Gebühren würden für bis zu 4 Veranstaltungen im Jahr übernommen. Eine Voraussetzung sei, dass kein Eintritt verlangt werde. Die GEMA vertritt die Urheberrechte von Komponisten, Textern und Verlegern. Sie schüttet Einnahmen an sie aus, wenn urheberrechtlich geschützte Lieder öffentlich gespielt werden. Das waren die Nachrichten. Das Wetter, die Temperaturen von 16 Uhr. Auf dem Brocken 17 Grad, Chemnitz wolkenlos 23, Dresden wolkenlos 24, Eisenach wolkenlos 25, Erfurt wolkenlos 24, Fichtelberg wolkenlos 20 Grad. Gera meldet 24, Görlitz wolkenlos 26, Halle wolkenlos 25, Leipzig wolkenlos 25, Magdeburg wolkenlos 26 und auch in Meiningen wolkenloser Himmel 26 Grad. Am Nachmittag überall Sonne bei 25 bis 30 Grad, in der Nacht meist sternenklar 14 bis 8 Grad und morgen sonnig und trocken, Temperaturen bis 32 Grad. MDR Verkehrsdienst, A2 Richtung Hannover, zwischen Irxleben und Alsleben 7 Kilometer stockender Verkehr. A4 Richtung Dresden, zwischen Friedewald und Wildeck-Höhne-Bach stockender Verkehr durch einen Feuerwehreinsatz. A4 Richtung Frankfurt, zwischen Kreuz Chemnitz und Limbach-Oberfrohna, Stau an der geräumten Unfallstelle. A13 Richtung Dresden zwischen Großräschen und Ruhland, Stau und stockender Verkehr. Im Landkreis Mansfeld-Südharz ist die Straße zwischen Stolberg und Rottleberode nach einem Unfall gesperrt. Im Landkreis Wittenberg ist die Straße zwischen Drabon und Prathau nach einem Unfall gesperrt. Geblitzt wird auf der A38 Richtung Leipzig zwischen Leuna und Kreuz-Rippachtal. Soweit der MDR-Verkehrsdienst, 17.04 Uhr.
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1: Um 18 Uhr mit Kerstin Hoffmann. In der Kleinstadt Haar bei München lässt es sich bundesweit am besten leben. Das geht aus dem Gemeindecheck Daseinsvorsorge des Instituts der Deutschen Wirtschaft hervor. Darin wurde die Versorgung mit Ärzten, Schulen, schnellem Internet sowie zahlreichen anderen Angeboten für die Bürger verglichen. Unter den fast 11.000 Gemeinden erreichte das sächsische Radebeul Platz 7. Friedrichroda in Thüringen kam auf Platz 10. Bei den Flächenländern schnitten die Gemeinden in Nordrhein-Westfalen insgesamt am besten ab. Schlusslicht sind die Kommunen in Mecklenburg-Vorpommern. Der Ölpreis ist wegen der Anzeichen für eine Entspannung im Iran-Krieg heute deutlich gesunken. Der Preis für ein Barrel der Sorte Brent fiel auf etwas mehr als 98 US-Dollar. Damit gab die Referenzsorte um knapp 5% nach. Vor Kriegsbeginn Ende Februar hatte der Ölpreis noch bei gut 70 Dollar pro Fass gelegen. Das Welf-Gotik-Treffen in Leipzig verzeichnet ein leichtes Besucherplus. Wie Festivalsprecher Cornelius Brach dem MDR sagte, wurden seit Freitag insgesamt rund 20.000 Gäste gezählt, etwa 1.000 mehr als im vergangenen Jahr. Trotz höherer Flugpreise seien auch wieder Gäste aus Südamerika, Australien und China gekommen. Als Höhepunkte bezeichnete Brach unter anderem die Auftritte von Lacrimosa, den einstürzenden Neubauten und Kim Wilde. Das Wave-Gotik-Treffen geht am späten Abend zu Ende. Bei Ermittlungen wegen Betrugs mit EU-Agrarsubventionen sind in Griechenland 20 Verdächtige festgenommen worden. Nach Behördenangaben wurde ein krimineller Ring zerschlagen, der Fördermittel erschlichen haben soll. Mutmaßliche Anführer seien zwei Buchhalter sowie Staatsbedienstete. Sie hätten Landwirte dabei unterstützt, auf Basis falscher Flächenangaben EU-Fördermittel zu beantragen. Das Netzwerk habe Einnahmen von mehr als 3 Millionen Euro erzielt. Ein bei der Ausbildung zum Minentaucher kollabierter Soldat ist tot. Wie die Marine mitteilte, ist er trotz intensivster medizinischer Betreuung gestorben. Zu dem Notfall war es vergangene Woche in einer Schwimmhalle in Eckernförde gekommen. Nach Informationen der deutschen Presseagentur trainierten Soldaten in einer Gruppe im Bad, aber mit dem Kopf über Wasser. Es habe sich um ein Standardverfahren der Ausbildung gehandelt. Ermittlungen zu den genauen Umständen des Notfalls wurden laut Marine eingeleitet. Das waren die Nachrichten. Das Wetter, die Temperaturen von 17 Uhr. Auf dem Brocken 17 Grad, Chemnitz wolkenlos 23, Dresden wolkenlos 25, Eisenach wolkenlos 25, Erfurt wolkenlos 24, Fichtelberg wolkenlos 20 Grad. Gera meldet 24, Görlitz wolkenlos 25, wolkenloser Himmel in Halle bei 24 Grad, in Leipzig bei 25, Magdeburg 26 und Meiningen ebenfalls 26 Grad. In der Nacht meist sternenklar, 13 bis 10 Grad und morgen wieder sonnig und trocken, Temperaturen bis 32 Grad. MDR Verkehrsdienst, A2 Richtung Hannover zwischen Irxleben und Eilsleben, 6 Kilometer stockender Verkehr. A4 Richtung Dresden zwischen Friedewald und Wildeck-Hönebach, 3 Kilometer stockender Verkehr. A4 Görlitz Richtung Dresden zwischen Salzenforst und Ohorn, Stau. Die A13 Richtung Berlin ist zwischen Bestensee und Mittenwalde nach einem Unfall gesperrt. A13 Richtung Dresden zwischen Großreischen und Ruhland, Stau und stockender Verkehr. A38 Richtung Leipzig zwischen Bad Lauchstädt und Merseburg Süd, Stau. Die B169 ist in Neustettel zwischen Marienstraße und August-Bebel-Straße nach einem Unfall gesperrt. Und geblitzt wird auf der A4 Frankfurt Richtung Dresden zwischen Hermsdorf Ost und Rüdersdorf und außerdem auf der A38 Richtung Leipzig zwischen Leuna und Kreuz-Rippachtal. Soweit der MDR-Verkehrsdienst, 18.04 Uhr.
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2: Um 19 Uhr mit Kerstin Hoffmann. Beim Vergleich der Versorgungslage in Gemeinden haben es Radebeul und Friedrichroda in die bundesweiten Top 10 geschafft. Das geht aus dem Ranking des Instituts der deutschen Wirtschaft für 11.000 Gemeinden hervor. Darin belegt Radebeul in Sachsen Platz 7 und Friedrichroda in Thüringen Platz 10. Auf Platz 1 kam die bayerische Kleinstadt Haar. In Sachsen-Anhalt schnitt Halle mit Platz 37 am besten ab. Für die Untersuchung wurden 17 Faktoren herangezogen, etwa die Versorgung mit Ärzten und Schulen sowie der ÖPNV. Von den ostdeutschen Städten erreichten 30% ein sehr gut, von den westdeutschen nur 20%. Russland hat Diplomaten und Ausländer erneut aufgefordert, Kiew schnellstmöglich zu verlassen. Das Außenministerium in Moskau teilte mit, das russische Militär werde systematisch Kommandoposten und Entscheidungszentren in der ukrainischen Hauptstadt angreifen. Es handle sich um eine Antwort auf den ukrainischen Beschuss auf die von Russland kontrollierte Stadt Starobilsk. Laut russischen Behörden wurden dabei in der Nacht zum Freitag 20 Zivilisten getötet. Russland hatte daraufhin einen Großangriff auf Kiew gestartet. Ukrainischen Angaben zufolge starben mindestens 2 Menschen, rund 90 seien verletzt worden. Im norddeutschen Zugverkehr sorgen eine beschädigte Oberleitung und ein Böschungsbrand für Verspätungen und Ausfälle. Nach Angaben der Bahngesellschaft Metronom ist die Strecke Bremen-Hamburg derzeit gesperrt. Dort habe am Nachmittag ein Zug wegen eines Oberleitungsschadens einen Nothalt machen müssen. Mehr als 500 Reisende seien aus dem Zug evakuiert worden und würden mit Bussen weiter befördert. In dem Bereich sei außerdem ein Böschungsbrand ausgebrochen, den die Feuerwehr bekämpfe. Das Wave-Gotik-Treffen in Leipzig verzeichnet ein leichtes Besucherplus. Wie Festivalsprecher Cornelius Bracht dem MDR sagte, wurden seit Freitag insgesamt rund 20.000 Gäste gezählt, etwa 1.000 mehr als im vergangenen Jahr. Trotz höherer Flugpreise seien auch wieder Gäste aus Südamerika, Australien und China gekommen. Als Höhepunkte bezeichnete Brach unter anderem die Auftritte von Lacrimosa, den einstürzenden Neubauten und Kim Wilde. Das Wave-Gotik-Treffen geht am späten Abend zu Ende. Das waren die Nachrichten. Das Wetter, die Temperaturen von 18 Uhr. Auf dem Brocken 17 Grad, Chemnitz wolkenlos 23, Dresden wolkenlos 25, Eisenach wolkenlos 25, Erfurt wolkenlos 24 Grad, Fichtelberg wolkenlos 19. Gera meldet 24, Görlitz wolkenlos 25, Halle wolkenlos 25, Leipzig wolkenlos 26, Magdeburg wolkenlos 26 und auch in Meiningen wolkenloser Himmel und 26 Grad. Sonnenuntergang in Halle ist heute 21.11 Uhr, Sonnenaufgang morgen 5.05 Uhr. In der Nacht meist sternenklar, 13 bis 10 Grad und morgen wieder sonnig und trocken bei Temperaturen bis 32 Grad. MDR Verkehrsdienst A2 Richtung Hannover zwischen Irxleben und Eilsleben 6 Kilometer stockender Verkehr. A4 Richtung Dresden zwischen Friedewald und Wildeck-Hönebach 3 Kilometer stockender Verkehr. A13 Richtung Berlin zwischen Großkyritz und Bestensee Stau. A13 Richtung Dresden zwischen Großräschen und Ruhland Stau und stockender Verkehr. Im Landkreis Görlitz ist die Straße zwischen Halbendorf und Großdüben wegen eines Feuerwehreinsatzes gesperrt. Soweit der MDR-Verkehrsdienst, 19.04 Uhr.
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1: Und dazu begrüßt sie Adelheid Kleine am Mikrofon. Herzlich willkommen. Ein Abend mit lauter Präludien am Klavier. Ja, beim Rudolf Virkuschny Klavierfestival in Prag, da ist alles möglich. Und wenn Pianisten wie der Kanadier Jan Liszewski auf dem Programm stehen, dann steht das Publikum ohnehin Schlange. Im vergangenen November ist Jan Liszewski im Prager Rudolfinum beim Rudolf Virkuschny Klavierfestival aufgetreten und zu diesem Abend laden wir Sie heute ein. Schön, dass Sie mit dabei sind. Und Sie können sich freuen auf ein Klavierrezital voller Präludien quer durch die Jahrhunderte. Das ist unser ARD-Konzert an diesem Pfingstmontag, heute präsentiert von HR2 Kultur. A Prelude to Chopin. Ein Präludium zu Chopin. So hat Jan Liszewski seinen Abend überschrieben. Und dass Frédéric Chopin dem Präludium als Form sozusagen eine Krone aufgesetzt hat, das hat Jan Liszewski gleich zu Anfang betont. Chopin brachte das Vorspiel, das Prélude, aus dem Schatten ins Rampenlicht, erklärt Jan Liszewski. Und so spielt er für uns nachher auch im zweiten Teil des Abends die 24 Prélude Opus 28 von Frédéric Chopin. Im ersten Teil präsentiert er uns sozusagen das Vorspiel dazu, das Prelude to Chopin, ein Kaleidoskop an Präludien aus drei Epochen. Natürlich blitzt Chopin auch hier und da wieder auf, in erster Linie aber, um die Präludien anderer Komponisten in Beziehung zu setzen. Ikonische Präludien von Johann Sebastian Bach als Vorreiter bis hin zu Chopins Nachfolgern Rachmaninow, Schimanowski, Messiaen oder auch Goretzky. Hier erklingt gleich Johann Sebastian Bachs berühmtes C-Dur-Präludium aus dem ersten Band des wohltemperierten Klaviers. Von Sergei Rachmaninow hören wir dann das D-Moll-Präludium aus seinen 10 Prélude Opus 23 und schließlich drei Stücke aus den 9 Präludien Opus 1 von Karol Schimanowski. Den Anfang machen jetzt zunächst aber zwei Prélude von Frédéric Chopin. Das in Des-Dur aus den 24 Prélude, das sogenannte Regentropfen-Prélude und das posthum erschienene Prélude in As-Dur. Und hier ist im Dvorak-Saal des Prager Rudolfinums der Pianist Jan Liszewski.

Das waren zuletzt drei Prälüden aus der Feder des polnischen Komponisten Karol Szymanowski. Die ersten drei der neun Prälüden Opus 1, um genau zu sein. Um 1900 geschrieben von dem damals 18-jährigen Szymanowski und hier gespielt von Jan Liszecki beim Prager Rudolf Vierkuschny Klavierfestival im vergangenen November. Ein Abend mit lauter Präludien. A Prelude to Chopin. Ein Vorspiel zu Chopin, also so hat Jan Liszecki sein Rezital überschrieben. Und bevor er sich nachher mit Frédéric Chopins 24 Prelüden ans Klavier setzt, wirft er in seinem Vorspiel dazu mit uns einen Blick auf all diejenigen, denen Chopin Inspiration war. So wie eben der jugendliche Szymanowski, der eindeutig von Chopin fasziniert war, aber mit seinen eigenen Präludien schon deutlich in die Zukunft weist. Das kann man auch von Sergei Rachmaninow behaupten, den wir ja eben schon gehört haben. Oder von Komponisten wie dem Franzosen Olivier Messiaen und dem Polen Henryk Mikołaj-Górecki. Ein paar ihrer Präludien stehen jetzt auf dem Programm. Weiter geht's mit Jan Liszecki hier in unserem ARD-Konzert und mit den ersten drei der acht Präluden von Olivier Messiaen. Auch das ein Jugendwerk übrigens. 20 Jahre alt war Messiaen, als er sie geschrieben hat. Und diese drei tragen die Überschrift »Die Taube«, »Lied der Ekstase in einer traurigen Landschaft« und »Die leichte Zahl«. Daran schließt sich nochmal ein Prälude von Frédéric Chopin an, sein improvisatorisches Prälude Cis-Moll, Opus 45. Und in Cis-Moll bleiben wir dann auch mit Sergei Rachmaninows berühmtem Opus 3 Nummer 2, das zu Rachmaninows Markenzeichen wurde, mit den drei eingängigen Glockenschlägen. Von Henryk Mikołaj-Górecki folgen dann die ersten zwei aus den vier Prälüden Opus 1, Musik aus Goreckis frühen Avantgarde-Anfängen in den 1950er Jahren ist das. Und schließlich schlägt Jan Liszecki dann nochmal den Bogen zu Johann Sebastian Bach und Sergei Rachmaninow. Ein Kaleidoskop an Präludien also.

Der kanadische Pianist Jan Liszecki im Dvořák-Saal des Prager Rudolfinums. Das war der erste Teil seines Auftritts beim Rudolf Firkuschny Klavierfestival am vergangenen 8. November. Ein Abend mit lauter Präludien, den wir Ihnen heute hier präsentieren im ARD-Konzert. A Prelude to Chopin. So hat Jan Liszecki sein Rezital überschrieben. Ein Vorspiel zu Chopin also. Und bevor es gleich im zweiten Teil weitergeht mit den 24 Prelude Opus 28 von Frédéric Chopin, kurz noch ein paar Worte zu dem, was Sie gerade gehört haben. Das war zuletzt Sergei Rachmaninows markantes G-Moll-Prelude aus den 10 Prelude Opus 23. Rachmaninows erste Präludiensammlung, mit der wollte er anknüpfen an Chopin, aber natürlich auch an die Ursprünge, die Bach gelegt hatte. Und ein Bach-Präludium hat Jan Liszecki auch direkt davor gespielt. Das C-Moll-Präludium aus dem ersten Band des wohltemperierten Klaviers. Avantgarde aus den 1950er Jahren gab's mit zwei Präludes aus der Feder des polnischen Komponisten Henryk Mikołaj-Gorecki. Außerdem haben Sie gehört das ikonische Cis-Moll-Präludium von Rachmaninow, Chopins Cis-Moll-Prelude Opus 45 und drei Prelude von Olivier Messiaen. Messiaen, der in seiner Musik Einflüsse aufgegriffen hat aus Chopins 24 Prelude, aber auch aus den Prelude seines Landsmanns Claude Debussy. Chopin war ein Meister der Kurzform, sagt Jan Liszecki. Er hat das Prelude aus dem Schatten ins Rampenlicht gebracht. Und da steht es jetzt auch im Rampenlicht, im zweiten Teil dieses Abends mit den 24 Prelude Opus 28 von Frédéric Chopin. Wie stilbildend dieser Zyklus für die Musikwelt war, davon hat uns Jan Liszecki bis jetzt einen guten Eindruck vermittelt. Und hier kommt nun also der Impuls für all das, die Inspiration, der Tropfen, der Kreise gezogen hat. Mitte 20 war Chopin, als er mit seinen 24 Prelude begonnen hat. Im Jahr 1836 war das. Da lebte er schon in Paris. Dass es 24 Prelude werden sollten, das wusste Chopin von vornherein. 24 Stücke durch alle Tonarten, so wie bei Johann Sebastian Bachs wohltemperiertem Klavier. Immer wieder kam Chopin vom Improvisieren zu kurzen Stücken am Klavier. Oder sagen wir besser vom Präludieren, wie es damals hieß. Und auf diese Weise entstanden in den folgenden drei Jahren seine 24 Prelude, fertiggestellt auf Mallorca im Jahr 1839. Ein romantisches Seelenbekenntnis, die ganze Stimmungsbreite eines jungen Musikers. Jan Liszecki hat wieder am Flügel Platz genommen.

Der kanadische Pianist Jan Liszewski mit den 24 Prelude Opus 28 von Frédéric Chopin. Hier im Dvořák-Saal des Prager Rudolfinums beim Rudolf Virkuschnyi Klavierfestival. Ein Abend vom vergangenen 8. November und einer, der dem Publikum in Erinnerung geblieben sein dürfte. In der Tat hat Jan Liszewski mit seinen gerade mal 30 Jahren schon eine bemerkenswerte internationale Karriere hinter sich. Kritiker nennen ihn sogar in einem Atemzug mit Legenden wie Arthur Rubinstein und Martha Argerich, nicht zuletzt wegen seiner gefeierten Aufnahme der Chopin-Etüden. Und auch die Einspielung der 24 Prelude, die gilt jetzt schon als Referenz. A Prelude to Chopin. Ein Präludium zu Chopin. So hatte Jan Liszewski sein Rezital überschrieben mit einem ganzen Kaleidoskop an Präludien aus über drei Epochen. Werke von Johann Sebastian Bach, von Sergei Rachmaninow, von Karol Szymanowski und Olivier Messiaen bis hin zu Henryk Mikołaj-Górecki haben wir heute Abend gehört. Und natürlich zuletzt Chopins prägenden Zyklus seiner 24 Prelude. Wie hat sich das Präludium im Laufe der Jahrhunderte entwickelt? Jan Liszewski hat uns einen Eindruck davon vermittelt und sich zum Abschied nochmal an den Flügel gesetzt.

Klänge von Robert Schumann. Das war seine Romanze Fistur, die zweite aus den drei Romanzen Opus 28. Ein Juwel, wie Schumanns noch nicht Ehefrau Clara damals befand. Und das war die Zugabe von Jan Liszecki im Dvorak-Saal des Prager Rudolfinums. Dort ist er am vergangenen 8. November beim Rudolf-Firkuschny-Klavierfestival aufgetreten. Die Aufzeichnung war unser ARD-Konzert an diesem Pfingstmontag, heute präsentiert von HR2 Kultur. Ein bisschen Zeit bleibt uns noch jetzt für ein paar sinfonische Klänge. Für Musik des schwedischen Komponisten Dag Wirén. Hier ist seine Streicherserenade G-Dur Opus 11, gespielt von der Academy of St. Martin in the Fields.

Musik des schwedischen Komponisten Dag Wirén. Seine Streicherserenade G-Dur Opus 11 haben wir hier gehört, gespielt von der Academy of St. Martin in the Fields unter der Leitung von Neville Mariner. Und das war das ARD-Konzert, heute präsentiert von HR2 Kultur. Ich darf mich bei Ihnen bedanken für Ihr Interesse bis hierher. Mein Name ist Adelaide Kleine. Ich wünsche Ihnen noch einen schönen Abend. Tschüss, machen Sie's gut.

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1: Um 22 Uhr mit Kerstin Hoffmann. Beim Vergleich der Versorgungslage in Gemeinden haben es Radebeul und Friedrichroda in die bundesweiten Top 10 geschafft. Das geht aus dem Ranking des Instituts der deutschen Wirtschaft für 11.000 Gemeinden hervor. Darin belegt Radebeul in Sachsen Platz 7 und Friedrichroda in Thüringen Platz 10. Auf Platz 1 kam die bayerische Kleinstadt Haar. In Sachsen-Anhalt schnitt Halle mit Platz 37 am besten ab. Für die Untersuchung wurden 17 Faktoren herangezogen, etwa die Versorgung mit Ärzten und Schulen sowie der ÖPNV. Von den ostdeutschen Städten erreichten 30% ein sehr gut, von den westdeutschen nur 20%. Russland hat Diplomaten und Ausländer erneut aufgefordert, Kiew schnellstmöglich zu verlassen. Das Außenministerium in Moskau teilte mit, das russische Militär werde systematisch Kommandoposten und Entscheidungszentren in der ukrainischen Hauptstadt angreifen. Es handle sich um eine Antwort auf den ukrainischen Beschuss auf die von Russland kontrollierte Stadt Starobilsk. Laut russischen Behörden wurden dabei in der Nacht zum Freitag 20 Zivilisten getötet. Russland hatte daraufhin einen Großangriff auf Kiew gestartet. Ukrainischen Angaben zufolge starben mindestens 2 Menschen, rund 90 seien verletzt worden. In Buchholz in Niedersachsen sind bis zu 600 Menschen aus einem Zug evakuiert worden. Wie die Polizei mitteilte, hatte der Lokführer einen Oberleitungsschaden bemerkt. Dieser habe vermutlich einen Schaden an der Lok verursacht. Die Reisenden seien von Bussen abgeholt worden. Die Bahnstrecke zwischen Bremen und Hamburg musste vorübergehend gesperrt werden, da zusätzlich noch ein Böschungsbrand gelöscht werden musste. Obwohl wieder Züge fahren können, müssen Reisende weiter mit Verspätungen rechnen. In Großbritannien ist heute ein neuer Rekord für den heißesten Tag im Mai aufgestellt worden. Wie die nationale Wetterbehörde mitteilte, wurden in Heathrow in der Nähe von London 33,5 Grad gemessen. Bisher waren die heißesten Tage im Mai 1922 und 1944 mit jeweils 32,8 Grad. In Großbritannien hat sich eine Hitzewelle erst auf Teile Südostenglands und dann auf die Hauptstadt London ausgeweitet. Wissenschaftler warnen, dass das Land auf die Folgen des Klimawandels nicht ausreichend vorbereitet ist. Das waren die Nachrichten. Das Wetter in der Nacht, meist sternenklar, 13 bis 10 Grad. Morgen wieder sonnig und trocken. Höchstwerte 28 bis 32 Grad, am Mittwoch mehr Wolken als Sonne, aber trocken und kühler. Es ist 22.03 Uhr.
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2: Mit Kompositionen von Cécile Chaminade, Joseph Joachim und Giovanni Benedetto Platti. Herzlich willkommen dazu, sagt Albrecht Wagner. Wir beginnen mit dem Klaviertrio Nummer 1 G-Moll Opus 11 von Cécile Chaminade. Die 1857 in Paris geborene Pianistin unternahm Konzertreisen durch ganz Europa und sogar in die USA und nach Kanada. Aber auch mit ihren gefühlvollen spätromantischen Kompositionen, vor allem Lieder und Klavierstücke, erlangte Cécile Chaminade internationalen Ruhm. Ihre Musik vereint Salongeschmack mit klassischer Disziplin. Dass sie dann, zumindest vorübergehend, in Vergessenheit geraten ist, hat vor allem mit dem musikalischen Stilwandel in den 1920er Jahren zu tun. Seit Ende der 1980er wird ihr umfangreiches Schaffen aber neu entdeckt und gewürdigt. Das Klaviertrio Nummer 1 ist das Werk einer 22-Jährigen. Es wurde 1880 uraufgeführt. Und es vereint Eleganz mit Formbewusstsein und einem unbändigen Ausdruckswillen. Wir hören dieses Werk in einer aktuellen Einspielung mit Sarah Pastin, Violine, Martina Biondi, Violoncello und Tatjana Larionova, Klavier. Dieses italienisch-russische Trio, das sich noch keinen Namen gegeben hat, wurde 2024 für ein Projekt in der Konzertreihe Armonie della Sera zusammengestellt. Hier ist das Klaviertrio Nummer 1 G-Moll Opus 11 von Cécile Chaminade.

Verklungen ist das Klaviertrio Nummer 1 G-Moll, Opus 11 von Cécile Chaminade, gespielt von Sarah Pastin Violine, Martina Biondi Violoncello und Tatjana Larionova Klavier. Auf der jüngst erschienenen CD dieser Musikerinnen ist auch das zweite Klaviertrio von Cécile Chaminade zu finden, sowie deren drei Morceaux für Violine und Klavier, Opus 31. Sie hören MDR Klassik mit der Sendung für Klavier und Kammermusik. Die Bratsche spielt zwar eine wichtige Rolle im Streichquartett, aber speziell für sie vorgesehene kammermusikalische Werke sind rar. Wenn also die Bratschistin Tabea Zimmermann und der Pianist Javier Perianes partiell zusammen mit dem Cellisten Jean-Guillen Queyras auf ihrem aktuellen Album die Freundschaftsbande zwischen Robert und Clara Schumann mit Johannes Brahms und Joseph Joachim ausloten, dann ist klar, hier ist vieles, was ursprünglich für Violine, Oboe oder Klarinette gedacht war, für die Bratsche eingerichtet bzw. arrangiert worden. Und tatsächlich, das einzige Originalwerk für Viola und Klavier auf diesem Tonträger sind die drei hebräischen Melodien Opus 9 von Joseph Joachim. Man könnte vermuten, dass Joseph Joachim, der berühmte Geiger, aber eben auch Komponist, sich hier von folkloristischen Melodien inspirieren ließ. Dem ist aber nicht so. Vermutlich hat ihn die Lektüre einer Gedichtsammlung von Lord Byron zu diesen Stücken angeregt. Sie war 1815 erschienen und trug denselben Titel, Hebräische Melodien. Hier sind Tabea Zimmermann und Javier Perianes mit dem Opus 9 von Joseph Joachim.

Das waren Tabea Zimmermann, Viola, und Javier Perianes, Klavier, mit den hebräischen Melodien Opus 9 von Josef Joachim. Weiter geht es in der Klavier- und Kammermusik hier bei MDR Klassik mit einer CD, auf der ein Konzertmitschnitt vom Juni vergangenen Jahres festgehalten ist. Die Aufzeichnung erfolgte im Kaisersaal der Residenz Würzburg und es erklangen Kompositionen von Telemann, Händel, Vivaldi und Giovanni Benedetto Platti. Dabei handelte es sich um Werke, deren Manuskripte oder Drucke der musikliebende Graf Rudolf Franz Erwein von Schönborn einst in der ersten Hälfte des 18. Jahrhunderts zusammengetragen hatte. Rudolf Franz Erwein spielte selbst Violoncello, er komponierte und er sammelte Musikalien und Instrumente. Allerdings unterhielt der Graf keine Hofkapelle, sondern er musizierte selbst mit Familienmitgliedern, Bediensteten sowie eingeladenen Gästen und Profimusikern. Seine Residenz Schloss Wiesentheid, die heute noch von den Schönborns bewohnt wird, entwickelte sich zu einer exquisiten Pflegestätte für Kammermusik. In der Notensammlung von Rudolf Franz Erwein befanden sich zahlreiche Manuskripte des italienischen Oboisten und Komponisten Giovanni Benedetto Platti, der ab 1722 am Würzburger Hof in Diensten stand und bis zu seinem Tod 1763 dort blieb. Platti wurde vor 1700 vermutlich in Padua geboren. Viel mehr ist über seine Jahre in Italien nicht bekannt. Wir hören von ihm eine Sonate für Oboe und Basso Continuo in C-Moll. Die Ausführenden sind Clara Blessing Oboe, Rebecca Mertens Fagott und Sebastian Küchler Blessing Cembalo.

Eine Sonate für Oboe und Basso Continuo in C-Moll von Giovanni Benedetto Platti. Gespielt hier von Clara Blessing Oboe, Rebecca Mertens Fagott und Sebastian Küchler-Blessing Cembalo. Das war ein Ausschnitt aus einer CD mit Werken aus der Musikaliensammlung von Graf Rudolf Franz Erwein von Schönborn, aufgenommen im Juni vergangenen Jahres im Kaisersaal der Residenz Würzburg. Und das war die Sendung für Klavier und Kammermusik. Immer montags ab 22 Uhr hier bei MDR Klassik. Eine angenehme Nacht wünscht Albrecht Wagner.

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1: Um 24 Uhr mit Benjamin Day. Der VfL Wolfsburg ist erstmals in seiner Vereinsgeschichte aus der Fußball-Bundesliga abgestiegen. Die Niedersachsen verloren am Abend das Rückspiel der Relegation beim SC Paderborn mit 1:2 nach Verlängerung. Das Hinspiel war 0:0 ausgegangen. Für Paderborn geht es damit nach 6 Jahren wieder zurück in die Bundesliga. Bei der Eishockey-WM in der Schweiz hat das deutsche Team sein letztes Hauptrundenspiel gegen Großbritannien 6:3 gewonnen. Das Weiterkommen ins Viertelfinale ist aber kaum mehr möglich. Die DEB-Auswahl ist auf Schützenhilfe der anderen Gruppengegner angewiesen. In der Diskussion um die Stabilisierung der sozialen Sicherungssysteme rücken die Beamten zunehmend in den Fokus. Bei der Reform der Alterssicherung müsse man neben den Renten auch die Pensionen einbeziehen, forderte der Vorsitzende der Jungen Union Winkel im Online-Dienst Table Briefings. Dies könne durch die Einführung eines Nachhaltigkeitsfaktors wie bei Renten geschehen. Zuvor hatte der Wirtschaftsweise Truger gefordert, dass Beamte in die gesetzliche Krankenversicherung einzahlen. Im russischen Angriffskrieg gegen die Ukraine hat Moskau mit 9 Angriffen auf die ukrainische Hauptstadt gedroht. Ausländer und Mitarbeiter diplomatischer Vertretungen in Kiew wurden aufgefordert, die Stadt zu verlassen. Die Attacken des russischen Militärs würden auf Entscheidungszentren und Kommandoposten zielen, so das Außenministerium in Moskau. Bei gegenseitigem Bombardement wurden auch an diesem Tag mehrere Menschen getötet. Trotz der angespannten Lage in der Region sind hunderttausende Muslime zur Wallfahrt Hadsch nach Saudi-Arabien aufgebrochen. Allein aus dem Ausland sind nach offiziellen Angaben 1,5 Millionen Gläubige gekommen. Bei Temperaturen von mehr als 40 Grad machten sich die Pilger von Mekka aus, in weiße Gewänder gehüllt, in die 8 Kilometer entfernte Zeltstadt Mina auf. Für jeden gesunden Muslim ist es religiöse Pflicht, zumindest einmal am Hadsch teilzunehmen. Mehr als 1,1 Millionen Menschen haben an den Pfingsttagen in Berlin beim Karneval der Kulturen mitgefeiert. Laut Veranstalter besuchten rund 770.000 Menschen den Umzug mit Tanz- und Musikgruppen, etwa 390.000 das Straßenfest in Friedrichshain und Kreuzberg. Alles sei in sehr guter Stimmung und reibungslos verlaufen. Beim Karneval der Kulturen wird für kulturelle Vielfalt und künstlerische Freiheit geworben. Das Wetter in Deutschland? In der Nacht verbreitet sternenklar, stellenweise etwas Nebel. Im Südwesten 17 bis 15 Grad, im Norden teilweise nur einstellig. In den kommenden Tagen viel Sonne und kaum Wolken, Höchstwerte um die 30 Grad. Soweit die Nachrichten, es ist 0:03 Uhr.
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3: Am Mikrofon ist für Sie Sven Knappe. Guten Abend und herzlich willkommen. Aufnahmen aus den Archiven des Rundfunks Berlin-Brandenburg bringen wir bis zu den 2 Uhr Nachrichten. Mit dem Deutschen Symphonieorchester, dem Oboisten Gregor Witt, dem Pianisten Daniel Barenboim, dem Rundfunkchor und dem Rundfunk-Sinfonieorchester Berlin sowie dem Brandenburgischen Staatsorchester Frankfurt. Das DSO sorgt treffsicher für den richtigen Auftakt mit der Ouvertüre zu Wilhelm Tell von Gioachino Rossini.

Das war die Ouvertüre zur Oper Wilhelm Tell von Gioachino Rossini. Das Deutsche Symphonieorchester Berlin wurde von Kent Nagano geleitet. Mit verträumter Kammermusik von Robert Schumann geht's im ARD-Nachtkonzert weiter. Die drei Romanzen, Opus 94, bieten Gregor Witt, Oboe, und Daniel Barenboim, Klavier.

Der Oboist Gregor Witt und der Pianist Daniel Barenboim interpretierten die drei Romanzen Opus 94 von Robert Schumann im ARD-Nachtkonzert. Ein Sommernachtstraum ist der Titel einer Ouvertüre und einer Schauspielmusik von Felix Mendelssohn Bartholdy, komponiert zur gleichnamigen Komödie von William Shakespeare. Die Bühnenmusik, uraufgeführt 1843, hören wir in einer Aufnahme mit der Schauspielerin Elisabeth Trissenar, der Sopranistin Robin Johansson, der Mezzosopranistin Ulrike Helzel, dem Rundfunkchor und dem Rundfunksinfonieorchester Berlin unter Marek Janowski.

Der Dichter führt uns nach Athen, wo Theseus sich mit Hippolyta, der Königin der Amazonen, vermählen will und heitere Spiele vorbereiten lässt. Nun naht sich Igeus, ein bewährter Freund, und trägt erzürnt ihm seine Klage vor. Er wollte seine Tochter Hermia als Gattin dem Demetrius vereinen, allein die Jungfrau weigert sich. Sie hat ihr Herz ganz dem Lysander hingegeben. 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Lysander aber weiß durch Liebesworte sie zu bereden, mit ihm zu fliehen. 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

Beliebt es euch, den Epilog zu sehen oder einen Bergomasker-Tanz zu hören? Keinen Epilog, ich bitte euch. 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Wenn alle Schauspieler tot sind, braucht man keinen zu tadeln. Kommt, euren Bergomasker-Tanz.

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Ein Sommernachtstraum, komponiert von Felix Mendelssohn Bartholdy, zum Klingen gebracht von Elisabeth Trissenar, Sprechstimme, Robin Johansson, Sopran, Ulrike Helzel, Mezzosopran, sowie dem Rundfunkchor und dem Rundfunksinfonieorchester Berlin. Die Leitung hatte Marek Janowski, 2004 im Berliner Konzerthaus. Und wir bleiben im Genre Bühnenmusik mit dem Vorspiel zum zweiten Akt der Oper Ingwelde von Max von Schillings, 1894 in Karlsruhe uraufgeführt. Stefan Scholtes dirigiert das Rundfunksinfonieorchester Berlin.

Das Rundfunk-Sinfonieorchester Berlin spielte unter der Leitung von Stefan Scholtes das Vorspiel zum zweiten Akt der Oper Ingwelde von Max von Schillings. Hier ist das ARD-Nachtkonzert, präsentiert von BR Klassik mit einem Klavierkonzert in F-Dur von Hans Franke, der Ende des 19. Jahrhunderts als Sohn eines Maschinenmeisters in einer musikalischen Familie im thüringischen Altenburg aufwuchs und in Leipzig und Dresden studierte. Der Pianist Oliver Trindl wird begleitet vom Brandenburgischen Staatsorchester Frankfurt. Am Dirigentenpult Christian Hammer.

Der Pianist Oliver Trindl aus Niederbayern interpretierte gemeinsam mit dem Brandenburgischen Staatsorchester Frankfurt das Klavierkonzert Nummer 1 in F-Dur von Hans Franke. Die Leitung hatte Christian Hammer. In den vergangenen beiden Stunden brachten wir Aufnahmen aus den Archiven des Rundfunks Berlin-Brandenburg. Nach den 2 Uhr Nachrichten geht's hier im ARD-Nachtkonzert weiter mit Musik von Eugène Ysaÿe, Ludwig van Beethoven und Manuel de Falla.

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1: Um 2 Uhr mit Olaf Knapp. Bundesgesundheitsministerin Warken will offenbar den Beitragssatz für Kinderlose in der Pflegeversicherung erhöhen. Versicherte ohne Kinder müssten dann ab einem Alter von 23 Jahren einen Beitragssatz von 4,3% zahlen, hat das Redaktionsnetzwerk Deutschland aus Koalitionskreisen erfahren. Aus der Nachrichtenredaktion Viktor Kupka.
2: Bei Versicherten mit Kindern bliebe es dagegen bei den bisherigen geringeren Sätzen von 3,6% mit einem Kind, 3,35% mit zwei und 3,1% mit drei Kindern. Hintergrund ist ein drohendes Defizit in der Pflegeversicherung. Ministerin Warken erwartet in den kommenden beiden Jahren ein Finanzierungsloch von zusammen mehr als 22 Milliarden Euro. Deutlich mehr als bisher erwartet. In der Bundesregierung wird deshalb aktuell darüber beraten, wie das Defizit ausgeglichen werden kann.
1: Papst Leo XIV. Hat davor gewarnt, die Entwicklung der künstlichen Intelligenz allein den beteiligten Tech-Riesen zu überlassen. Er rief die Regierungen weltweit dazu auf, die Konzerne stärker zu kontrollieren und die Entwicklung von KI-gesteuerten Systemen zu verlangsamen. Die neue Technologie verbreite Desinformationen und könne die Welt in endlose Kriege stürzen, schrieb der Papst in seiner ersten Enzyklika. Er forderte strengere ethische Gesetze für den Einsatz von KI beim Militär. Israels Ministerpräsident Netanyahu hat angekündigt, die Angriffe auf den Libanon zu verstärken. Das Ziel sei, die Hisbollah zu zerschlagen, teilte er auf Telegram mit. Zwischen Israel und der Hisbollah gilt eigentlich seit April eine Waffenruhe. Beide Seiten melden jedoch weitere Angriffe. Der SC Paderborn feiert den Aufstieg in die Fußball-Bundesliga. Die Ostwestfalen besiegten im Relegationsrückspiel den VfL Wolfsburg mit 2:1 nach Verlängerung. Aus der Sportredaktion Ina Kast.
3: Nach dem 0:0 im Hinspiel begann das Rückspiel für Paderborn denkbar schlecht. Wolfsburg ging schon in der dritten Minute durch Stürmer Pejcinovic in Führung. Dann aber musste der VfL nach einem Platzverweis gegen Mähle schon ab der 15. Minute in Unterzahl spielen. Kurz vor der Halbzeitpause schaffte Paderborn den völlig verdienten Ausgleich durch Torjäger Bilbia. Der erlösende Siegtreffer gelang dem dominanten SC allerdings erst in der Verlängerung. Torschütze Kurda machte den dritten Aufstieg in die Fußball-Bundesliga für Paderborn perfekt. Wolfsburg ist zum ersten Mal in die zweite Liga abgestiegen.
1: Das Wetter in Deutschland. Nachts überwiegend klar und trocken, 17 bis minimal 10 Grad. Am Tage dann sonnig und trocken, im Nordosten und im Süden über den Bergen Wolken und vereinzelt Schauer oder Gewitter. 24 Grad in Schleswig bis 34 Grad am Oberrhein, an den Küsten bis 23 Grad. Und ein Blick auf die Uhr, es ist gleich 2 Uhr und 3 Minuten.
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4: Mit Sven Knappe am Mikrofon, herzlich willkommen. Was haben wir bis zu den 4 Uhr Nachrichten im Angebot? Eine Rhapsodie von Maurice Ravel, eine Arpeggione-Sonate von Franz Schubert, sinfonische Impressionen von Manuel de Falla, eine Cello-Sonate von Ludwig van Beethoven und als virtuosen Auftakt ein Violinkonzert von Eugène Ysaÿe, einem belgischen Geigenvirtuosen und Komponisten, 1858 in Lüttich geboren. Albrecht Laurent Breuninger wird von der Nordwestdeutschen Philharmonie begleitet.